0: richtig Bock auf das XXL-Wochenende. Bis zu 25 Grad sind drin und das bei wunderschönem Sonnenschein. In Richtung 30 Grad geht's dann am Wochenende.
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Hier die wichtigsten Meldungen von den Straßen bei uns in der Region. Fahrt auf der A9 Nürnberg in Richtung Ingolstadt besonders vorsichtig. Zwischen den Anschlussstellen Hilpoltstein und Greding kommt es zu Behinderungen durch Gegenstände auf der Fahrbahn. Wir bleiben noch auf der A9. Ingolstadt in Richtung München, fahrt auch zwischen Manching und Langenbruck besonders vorsichtig. Hier kommt es zu Behinderungen aufgrund eines Unfalles auf der Fahrbahn.

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1: Ich bin Moritz Einzel. Wer von häuslicher Gewalt betroffen ist, soll sich künftig schneller von seinem Partner scheiden lassen können. Das sieht ein Gesetzentwurf von Bundesjustizministerin Hubig vor, über den die Funke-Zeitungen berichten. Wer Gewalt durch den Partner erfahre, müsse sich auch ohne Ablauf des Trennungsjahres scheiden lassen können, so die SPD-Politikerin. Laut Hubig liegt in diesem Fall eine unzumutbare Härte vor. Bei Flügen aus Deutschland wird ab Juli weniger Ticketsteuer fällig. Der Bundestag hat am Abend eine Gesetzesänderung verabschiedet. Dadurch sinkt die Abgabe je nach Strecke um einen Betrag zwischen 2,50 Euro und 11,40 Euro pro Flug. Dirk Zeitler berichtet.
2: Der Luftverkehr in Deutschland stagniert. Die Luftverkehrsbranche sieht dafür in der Ticketsteuer zusammen mit ebenfalls stark gestiegenen Gebühren für Passagierkontrollen und Flugsicherungen einen Hauptgrund. Für sie ist die aktuelle Absenkung aber nur ein notwendiger erster Schritt gegen bestehende Wettbewerbsnachteile. Bei den Passagieren ankommen dürfte die Steuersenkung. Der Preisvorteil könnte aber beispielsweise durch steigende Kerosingebühren schnell wieder zunichte gemacht werden.
1: Bayern hat eine neue Herrscherin über die Biere. Die 33 Jahre alte Katharina Kastenmüller ist in München zur 15. bayerischen Bierkönigin gewählt worden. Die Betriebswirtin und Friseurmeisterin aus Dietramszell setzte sich im Finale gegen drei Konkurrentinnen durch. Der Bayerische Brauerbund lässt seit 2009 eine Bierkönigin wählen. Fußball-Bundesligist VfL Wolfsburg ist am Abend im Relegationshinspiel gegen den Zweitligisten SC Paderborn nicht über ein 0:0 hinausgekommen. Die Entscheidung über den möglichen Auf- und Abstieg fällt damit im Rückspiel am Montag in Paderborn. Und der SC Magdeburg ist deutscher Handballmeister. Nach einem 31:30 Sieg gegen Flensburg-Handewitt steht das schon drei Spiele vor Schluss fest.
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3: Momentan liegen uns keine größeren Störungsmeldungen vor.
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4: Jetzt in der Nacht hat's leicht runtergekühlt bei uns im Radioinland. Wir messen um die 11 Grad. Aber ey, dafür quasi Freilichtkino, sprich sternenklarer Himmel. Der Freitag riecht heute im Laufe des Tages dann noch nach Sonnencreme, weil das Wetter hatte richtig Bock auf das XXL-Wochenende. Bis zu 25 Grad sind drin und das bei wunderschönem Sonnenschein. In Richtung 30 Grad geht's dann am Wochenende.

0: 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Momentan liegen uns keine größeren Störungsmeldungen vor. 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
1: Ich bin Moritz Einzel. Zur Konsolidierung des Haushalts für das kommende Jahr prüft Familienministerin Prien auch Einsparungen beim Elterngeld. Der Zeitung Welt hat die CDU-Politikerin gesagt, sie werde sich daran halten, was der Koalitionsausschuss beschlossen habe. Demnach muss Prien in ihrem Ressort mehr als 500 Millionen Euro einsparen, davon 350 Millionen beim Elterngeld. Angesichts der hitzigen politischen Debatten um Sozialreformen hat der Wirtschaftsweise Truger vor einem vorzeitigen Ende der schwarz-roten Koalition gewarnt. Der Neuen Osnabrücker Zeitung sagte Truger, er mache sich große Sorgen, dass die Polarisierung zu groß werde und die Regierung zerbrechen könnte. Ein solches Szenario wäre fatal, so der Ökonom, und könnte die Spaltung der Gesellschaft weiter vorantreiben. Es gibt eine neue bayerische Bierkönigin. Sie heißt Katharina Kastenmüller und ist 33 Jahre alt. Die Betriebswirtin und Friseurmeisterin aus Dietramszell ist in München zur 15. Bierkönigin gewählt worden. Im Finale setzte sie sich gegen drei Konkurrentinnen durch. Kastenmüller tritt die Nachfolge von Anna Winkler an. Der VfL Wolfsburg muss weiter um den Verbleib in der Fußball-Bundesliga zittern. Der Tabellen-16. Der abgelaufenen Saison ist im Relegationshinspiel gegen den Dritten der zweiten Liga, den SC Paderborn, nicht über ein 0:0 hinausgekommen. Wolfsburgs Trainer Dieter Hecking.
2: Ich bin eben gefragt worden, warum nicht All-In heute? Ja, weil es zwei Spiele sind. Ja, also ich bin heilfroh, dass wir die Restverteidigung so gespielt haben, wie wir sie gespielt haben. Sehr konsequent, nicht aufgemacht haben, nicht locken lassen. Und das brauchst du in diesen zwei Spielen. Im Vorfeld des Spiels habe ich gesagt, es werden zwei enge Spiele. Einige haben darüber gelächelt, andere haben gesagt, ja, darf doch gar nicht sein bei den Marktwerten, habe ich auch gelesen.
1: Das entscheidende Relegationsrückspiel ist dann am Montag in Paderborn.
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3: Aktuell sind bei uns im Herzen Bayerns keine größeren Störungen gemeldet.
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4: Langsam, aber sicher feiern und fühlen wir den Freitag. Aktuell bei um die 11 Grad ist es noch recht kühl bei uns in der Region. Aber wir vertrauen, das wird noch richtig schön heute. Wir haben alle Bock auf das verlängerte Wochenende und das Wetter. Läutet das heute schon gebührend ein mit bis zu 25 Grad und Sonne pur. Noch mehr Sonne gibt es dann die nächsten zwei Tage. Da geht es dann sogar in Richtung 30 Grad. Also happy baden gehen, happy Freibad.

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1: 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Aktuell sind bei uns im Herzen Bayerns keine größeren Störungen gemeldet.

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1: Ich bin Moritz Einzel. Guten Morgen. Wer von häuslicher Gewalt betroffen ist, soll sich künftig schneller von seinem Partner scheiden lassen können. Das sieht ein Gesetzentwurf von Bundesjustizministerin Hubig vor, über den die Funke-Zeitungen berichten. Wer Gewalt durch den Partner erfahre, müsse sich auch ohne Ablauf des Trennungsjahres scheiden lassen können, so die SPD-Politikerin. Laut Hubig liegt in diesem Fall eine unzumutbare Härte vor. Flüge von deutschen Flughäfen sollen ab Sommer ein kleines bisschen günstiger werden. Der Bundestag hat beschlossen, dass die Ticketsteuer im Flugverkehr zum 1. Juli gesenkt wird. In erster Linie sollen dadurch deutsche Flughäfen für Airlines attraktiver werden. Je nach Strecke sinkt die Abgabe pro Flug um 2,50 Euro bis 11,40 Euro. Ob Tickets dadurch günstiger werden, ist allerdings unklar. Bayern hat eine neue Herrscherin über die Biere. Die 33 Jahre alte Katharina Kastenmüller ist in München zur 15. Bayerischen Bierkönigin gewählt worden. Die Betriebswirtin und Friseurmeisterin aus Dietramszell setzte sich im Finale gegen drei Konkurrentinnen durch. Der Bayerische Brauerbund lässt seit 2009 eine Bierkönigin wählen. Fußball-Bundesligist VfL Wolfsburg ist am Abend im Relegationshinspiel gegen den Zweitligisten SC Paderborn nicht über ein 0:0 hinausgekommen. Die Entscheidung über den möglichen Auf- und Abstieg fällt damit im Rückspiel am Montag in Paderborn. Und der SC Magdeburg ist deutscher Handballmeister. Nach einem 31:30 Sieg gegen Flensburg-Handewitt steht das schon drei Spiele vor Schluss fest.
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2: Um kurz nach fünf. Es sieht gut aus auf den Straßen. Uns liegen keine Meldungen über größere Verkehrsstörungen vor. Was ich auch nicht für euch habe, sind Radio im Blitzer. Logisch, aber wenn ihr was für uns habt, dann ruft ihr mal an. Oder ihr schickt mir WhatsApp. Alles ist möglich mit nur einer Nummer. Der Radio in Verkehrshotline. Das ist die 0841 300 und dreimal die 9. Dankeschön. Ja, und damit der erfreuliche Blick aufs Radio in Wetter. So, aktuell messen wir 9 Grad am Ingolstädter Auwaldsee, 10 Grad bei euch am Schrobenhausener Lehmbachplatz. Was erwartet uns heute? Ein wunderschöner Tag, viel Sonnenschein heute zum Auftakt ins verlängerte Pfingstwochenende. Gibt es auch bis zu 24 Grad. Ja, und ab jetzt gibt es tatsächlich nur noch eine Richtung. Und es ist aufwärts und nach oben. Die Temperaturen steigen bis Sonntag auf, ja, 30 Grad. Es bleibt dann ja auch erstmal sonnig. Wolken, wenn dann eher nur so, damit es wie gemalt aussieht. Aber grundsätzlich wird es jetzt richtig schön.

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1: Einen wunderschönen guten Morgen. Ich bin's, der Ferry. Und ja, die Sonne, die geht langsam irgendwann auf. Und dann bleibt sie. Die ist gekommen, um zu bleiben. Und wir haben den Soundtrack für euren Freitagmorgen hier bei Radio Inn. Gleich Leon Rimes, Can't Fight the Moonlight. Und jetzt sofort Mal Smith, Stargazing.
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Ja, Radio N mit Leon Rimes, Can't Fight the Moonlight, um gleich 10 nach 5. Wunderschönen guten Morgen an diesem Freitag, kurz vorm verlängerten Pfingstwochenende. Ja, und was machen wir da heute Morgen noch? Natürlich, was macht man bei so einem herrlichen Wetter? Man geht unter anderem an den Weiher oder ins Freibad. So, wir waren für euch im Inselbad in Eichstätt und haben geschaut, was da alles so neu ist, was da für euch angeboten wird. Sprechen wir heute Morgen drüber um 20 vor 7. Außerdem, klar, Pfingstferien stehen an. Was macht man da? Pfingstvolksfest Ingolstadt ist eine Möglichkeit. Auch dort waren wir gestern bei der Begehung und haben vorab für euch ein paar Fahrgeschäfte getestet. Sophia war dort. Wie es war? Auch das hört ihr heute Morgen bei uns. Und es gibt eine Tieraktion im Marie-Louise-Fleißer-Haus. Auch das sicherlich ein guter Ausflug mit den Kindern, wenn es mal wieder ein bisschen langweiliger wird. Auch das Thema bei uns jetzt aber erstmal hier bei Radio N. Richtig gute Musik. Matt Simons, Catch and Release.

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1: Einmal im Jahr haben wir ihn alle. Den Geburtstag. Viele liebe Wünsche erhalten wir dann. Und es gibt da einen Wunsch, der mag vielleicht gut gemeint sein, aber er klingt ein bisschen gefährlich. Bleib so, wie du bist. Ich sage denn immer, nein, das will ich nicht. Auch wenn es lieb gemeint ist, schon klar. Denn stellt euch vor, auch nächstes Jahr noch in den gleichen Situationen zweifeln, gar nichts dazulernen. Ich will nicht so bleiben, wie ich bin, denn ich kenne mich besser als meine Gratulanten, weiß um meine Schwächen, die ich gern verstecke, und um meine Stärken, die ich gern und manchmal sicher zu vehement präsentiere. Bleiben, wie ich bin? Nein, lieber nicht. Besser im Glauben wachsen, stärker und kräftiger werden. Das ist für mich der beste Wunsch. And by the way, herzlichen Glückwunsch allen, die heute Geburtstag haben. Ihnen allen wünsche ich einen schönen Tag. Bernhard Löhlein, katholische Redaktion.
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0: Das ist Radio N mit Chris Rea und I Can Hear Your Heartbeat um 5:30. Ihr hört Radio N und heute, ja, letzter Schultag vor den Pfingstferien. Endspurt für die Schüler, Glückwunsch schon mal und viel Spaß euch beim Filmeschauen im Unterricht. Und endlich gibt's wieder eine neue Bierregentin. Die 33 Jahre alte Katharina Kastenmüller ist in München zur 15. Bayerischen Bierkönigin gewählt worden. Ja, Glückwunsch an der Stelle und viel Erfolg. Und wir schauen jetzt, was so vor der Haustür geht.
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3: Die meisten Hallenbäder der Region sind schon geschlossen, viele Freibäder haben schon geöffnet. Einen kleinen Nachzügler gibt es noch, das Geisenfelder Hallenbad ist nur noch heute und morgen geöffnet. Heute von 15 bis 20 und morgen von 14 bis 18 Uhr. Danach geht es ab in die Sommerpause. Im September wird der Badebetrieb wieder aufgenommen. Der genaue Termin steht noch nicht fest. Verena Paulik, Radio in Geisenfeld.
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4: In Schrobenhausen.
5: Auf dem Lehnbachplatz in Schrobenhausen wird es morgen wieder feuchtfröhlich. Vinum, lateinisch für Wein, ist das Motto der Veranstaltung. Dabei präsentieren Winzer aus Deutschland, Österreich und Italien ihre edlen Tropfen. Weiß, Rot, Rosé und gerne auch ein Sekt können zum kleinen Preis probiert werden. Dazu gibt es Essensstände mit Spezialitäten der Region. Vinum auf dem Schrobenhausener Lehnbachplatz. Morgen von 15 bis 23 Uhr. Sophia Schläfer, Radio Inn in Schrobenhausen.
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0: Um 5.32 Uhr mit einem ja durchaus erfreulichen Blick auf die Straßen. Uns liegen keine Meldungen über größere Verkehrsstörungen vor. Ihr wisst, was das bedeutet. Und klartextfreie Fahrt. Radio und Blitzer habe ich keine für euch. Wenn ihr was für uns habt, Staus und Blitzer, meldet ihr jederzeit mit der Radio Inn Verkehrshotline. Das ist die 0841 300 und dreimal die 9. Und das Radio in Wetter an alle zu Hause gebliebenen und zu Hause bleibenden. Gut, dass ihr nicht irgendwie weit in die Ferne schweift und wegfliegt. So, warum? Ganz einfach. Aktuell messen wir ja 9 Grad am Ingolstädter Kreuztor. 9 Grad sind es auch bei euch in Stammheim. Aber auf uns warten heute 24 Grad und Sonne, Sonne und Sonne und zwischendurch gern auch mal ein Eis. Könnt ihr gerne so weitermachen am XXL-Wochenende, denn es bleibt sonnig, maximal mit ein paar harmlosen Wolken. Bis Sonntag geht es tatsächlich rauf bis auf 30 Grad und auch der extra Freitag, also der Montag-Feiertag, beschert uns weiterhin sommerliche Temperaturen und Sonne satt. Das klingt nach einem geilen Ferienstart, wa?

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1: Einen wunderschönen guten Morgen, ich bin's, der Ferry, und 80 Meter freier Fall, Überschlag in 65 Metern Höhe oder doch lieber der Familien-Dschungelparcours. Das Ingolstädter Pfingstvolksfest startet heute dieses Jahr mit vielen Neuheiten. Der Besuch lohnt sich auf jeden Fall. Warum? Hört ihr gleich nach mehr Hits und mehr Vielfalt in Form von Michael Patrick Kelly, Beautiful Madness. Die Nummer gibt's gleich, jetzt aber Michael Schulte, 5 a.m.
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0: beschwingt rein in diesen Freitagmorgen hier bei Radio Inn mit Michael Patrick Kelly und Beautiful Madness. Es ist 20 vor 6. Die Maß in der Hand und ab auf die Bierbänke. Heute startet das Pfingstvolksfest in Ingolstadt. Bieranstich ist um 18 Uhr im Hermbräu-Festzelt. Ganz besonders dieses Jahr. Im anderen Zelt gibt's Bier von zwei kleineren Betrieben aus Ingolstadt, nämlich von Griesmüllers Altstadtbrauerei und Yankee und Kraut. Der Festwirt Florian Maurer war selbst in Ingolstadt auf der Schule und will den Flair von früher zurückbringen.
1: Natürlich am letzten Freitag vor Pfingsten sind wir reingestürmt, haben Tische reserviert und haben hier Party gemacht. Und irgendwie geht uns dieser Flair oder dieses Feeling so ein bisschen ab mittlerweile in Ingolstadt. Und wir haben beide gesagt, hey, wir wollen da wieder mehr machen. Wir wollen geiler das Programm. Am Sonntag zum Beispiel haben wir ja diesen Rock'n'Roll-Abend mit Line Dance. Da laden dann wir ein paar Tanzvereine ein und da kann jeder auch gerne so vorbeikommen. Natürlich mit Party auch. Montag dann diesen Zeltsturm in der Früh mit dem Thema Oberstimmung, ne? Weil es ja vom Battlemarkt kommt. Ja, unter der Woche Blues oder Austropop und ansonsten am Wochenende auch angesagt. Partybands.
0: Rund 1400 Gäste können im Zelt und im Biergarten essen, trinken und feiern, wenn sie nicht gerade die neuesten Fahrgeschäfte ausprobieren. Noch nie da gewesen und sehr familienfreundlich. Der Abenteuer- und Hindernisparcours Rio. Betreiber Erik Dietz.
2: Der Spaß soll von jung, also ab 3 bis oben end sein. Gegen Abend bringen wir auch nochmal extra Multispektralbrillen ins Spiel für die Jugend, dass das nochmal ein bisschen schwieriger ist. Das ist das so, als ob man 0,5 Promille hätte. Und so hat eigentlich jeder von früh bis spät seinen Spaß. Hoffen wir doch.
0: Ja, ganz sicher. Brandneu ist dieses Jahr auch die Riesenschaukel Infinity. 65 Meter hoch mit Überschlag. Nichts für schwache Nerven ist auch das Fahrgeschäft Kickdown. Da gibt's Highspeed und schnelle Umdrehungen. Und nach dem Adrenalinkick erstmal eine Runde Zuckerwatte. Und dann ist das doch der optimale Pfingstvolksfestbesuch.
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Pink on Nate Roos. Just Give Me a Reason, 5.53 Uhr. 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

0: Radio mit Isaac. Always on the run. 5.58 Uhr und nach 6. Smooth wie Butter, die Nummer. Olivia Dean, Man I Need. Ja, und so starten wir rein auch in diesem Freitagmorgen. Kenny Loggins, Footloose.
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0: Ihr hört Radio in am Freitagmorgen um 6:15. Im Prozess um den Finanzskandal im Bistum Eichstätt hat es ein Geständnis und einen Deal gegeben. Und zwischen Eichstätt und Landershofen starten schon bald größere Bauarbeiten gegeben. Und zwischen Eichstätt und Landershofen starten schon bald größere Bauarbeiten. Die Details dazu hört ihr in

0: Anfang Juli gesenkt wird. In erster Linie möchte man so deutsche Flughäfen für Airlines attraktiver machen. Je nach Strecke sinkt die Abgabe pro Flug um 2,50 Euro bis 11,40 Euro. Ob am Ende die Tickets günstiger werden, ist allerdings unklar. Nach dem Einsturz eines Wohnhauses in Görlitz ist in den Trümmern eine dritte Leiche gefunden worden. Es handelt sich um einen Mann. Er ist mit hoher Wahrscheinlichkeit der dritte Vermisste, so ein Polizeisprecher. Vorher hat man bereits zwei Leichen geborgen. Nach Polizeiangaben sind es die vermissten Touristinnen aus Rumänien. Das Haus mit Miet- und Ferienwohnungen stürzte am Montagabend ein. Vermutet wird ein Gasleck. Wer von häuslicher Gewalt betroffen ist, soll sich künftig schneller von seinem Partner scheiden lassen können. Das sieht ein Gesetzentwurf von Bundesjustizministerin Stefanie Hubig vor, wie die Funke-Zeitungen berichten. Wer Gewalt durch den Partner erfährt, müsse sich auch ohne Ablauf des Trennungsjahres scheiden lassen können, so die SPD-Politikerin. Laut Hubig liegt in diesem Fall eine unzumutbare Härte vor.
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0: Im Prozess um den Finanzskandal im Bistum Eichstätt ist der frühere stellvertretende Finanzdirektor einen Deal eingegangen. Der 60-Jährige legte in der gestrigen Verhandlung ein Geständnis ab. Medienberichten zufolge räumte er ein, Bestechungsgeld angenommen und nicht versteuert zu haben. Seine Steuerschuld in Höhe von rund 300.000 Euro zahlt er in Raten ab. Im Gegenzug für das Geständnis werden die Untreuevorwürfe vom Gericht fallen gelassen. Sein Mitangeklagter, damaliger Geschäftspartner, ging nicht auf den Deal ein. Er bekam eine letzte Frist bis zum nächsten Verhandlungstag am 9. Juni. Risse, Unebenheiten und Schlaglöcher. Die Straße zwischen Eichstätt und Landershofen hat in den letzten Jahren sehr gelitten. Deshalb packt das staatliche Bauamt jetzt an und saniert den Bereich in zwei Abschnitten. Ab dem 8. Juni und voraussichtlich Ende Juli wird die Pfünzer Straße bis zur Einmündung der Eichendorfstraße komplett gesperrt. Bis Ende August wird dann die Strecke zwischen der Eichendorfstraße bis zur Polizeiinspektion erneuert. Der Freistaat Bayern investiert rund 1,7 Millionen Euro in die Straßenbaumaßnahmen zwischen Eichstätt und Landershofen.
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2: 2:06. Das mal ganz kurz zur zeitlichen Orientierung für euch. Und bitte, bitte, bitte Vorsicht. Auf der A9 Nürnberg, München, München, Nürnberg. Zwischen Dreieck, Nürnberg, Feucht und Allersberg in beide Richtungen. Da ist ein Tier auf der Fahrbahn. Aber lebt nicht mehr. Ist ein totes Reh. Aber trotzdem, bitte Vorsicht. Ja, ihr wisst Bescheid.
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2: Ja, wunderschönen guten Morgen.
3: Guten Morgen, da ist der Michael. Ich wollte einen Blitzer melden. Der wird gerade aufgebaut und zwar von Oberhaunstadt kommend Richtung Lenting rein.
2: Ja, vielen Dank, Michael. Bester Mann. Und wenn ihr auch noch was zu melden habt, Staus und Blitzer, ja, dann könnt ihr jederzeit anrufen oder eine WhatsApp schreiben. 0841 300 und dreimal die 9. Das ist sie, die Radio Inn Verkehrshotline. Und damit zum Radio in Wetter. Und das macht Bock, das macht Laune. Ja, aktuell 9 Grad in Ingolstadt am Donau City Center. 8 Grad sind es erst bei euch in Eichstätt an der Friedensengelkirche. Aber, das wird noch so richtig geil. Viel Sonnenschein heute zum Auftakt ins verlängerte Pfingstwochenende. Gibt es immerhin schon bis zu 24 Grad. Und ab jetzt gibt es nur noch eine Richtung, aufwärts nach oben. Die Temperaturen steigen bis Sonntag auf 30 Grad und es bleibt auch erstmal sonnig. Wolken, wenn dann eher nur damit so aussieht wie gemalt. Und auch dieser extra Feiertag, also der Montag, wo wir viele von uns frei haben, auch da wird es sonnig und warm.
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1: Einen wunderschönen guten Morgen. Ich bin's, der Ferry, und mein Motto im Grunde genommen: jeder Tag braucht ein Motto. Heute ist Tag des Schwimmermeisters oder auch Tag des Bademeisters, passend zu diesem frühsommerlichen Freitag. Und das Wochenende wird ja auch so Bombe. Egal, wie man ihn auch nennt, er ist auf jeden Fall braun gebrannt. Ihr wisst Bescheid, jetzt aber erstmal mehr Hits, mehr Vielfalt auf euch warten. Fool's Garden mit Lemon Tree und jetzt sofort Leonie, Don't Worry.
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0: Das ist ein Ding, das kannst du wieder und wieder hören und es ist immer noch geil. Fool's Garden hier auf Radio N. Lemon Tree, 10 nach 6. Und ja, die gute Sarah Engels, unsere nicht erfüllte Hoffnung für den Eurovision Song Contest in Wien, sie hat offenbar die Schnauze voll.
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0: Einmal ESC reicht, sagt die gute Sarah Engels. Sie wird nach Platz 23 in Wien kein zweites Mal mehr antreten. Warum eigentlich nicht? Kann ja eigentlich nur besser werden. Aber die Sarah sagt auch, sie will lieber anderen Künstlern die Chance geben. Ja, ja, eine dornige Chance, wie der Lindner sagen würde. So ein Eurovision Song Contest Auftritt. Ja, auf ein nächstes dann. 2027 in Bulgarien. Und dann kommt da bei den Ochsenknechts auf einmal ein richtiger Romantikrums. Wilson Gonzalez hat sich verlobt, Verräter in der kommenden 5. Staffel von Die Ochsenknechts. Den Antrag gemacht hat allerdings nicht er, sondern seine Freundin. Wahrscheinlich auch mit der Bedingung, dass sie die Namen der Kinder aussuchen darf. Und wir sehen, der Ballermann auf Malle geht weiter weg von Partyschlagern hin zu Pop. Superstar Jason Derulo wird im Bierkönig auftreten am 24. Juni. Und ich dachte schon, verrückter als Heino im Megapark kann es nicht mehr werden. Als Austausch könnte man ja Peter Wackel vom Ballermann mal aufs Coachella schicken.
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0: Radio Inn mit Olivia Dean und Manna Need. Das Pfingstwochenende wird heiß. Es wird das heißeste Wochenende seit Beginn des Jahres. Bis zu 30 Grad und Sonne satt. Oder wie Bewohner von Dachgeschosswohnungen sagen, der Ofen wird vorgeheizt.
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0: Shape of You.
1: Das Ding hat auch bald wieder 10 Jahre auf dem Buckel. Ed Sheeran auf Radio Inn mit Shape of You, 6.27 Uhr. Und in der nächsten halben Stunde mehr Hits, mehr Vielfalt mit Lena und Looking for Love. Und auch mit dabei David Bowie, China Girl.
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1: Radio Inn am Freitagmorgen um 6:30 und ja, keine Tore im Relegationshinspiel, alles offen. Die Partie zwischen dem Fußball-Bundesligisten Wolfsburg und dem Zweitligisten Paderborn ist 0:0 ausgegangen. Bedeutet, der VfL Wolfsburg muss weiter um den Verbleib in der Fußball-Bundesliga zittern. Das Relegationsrückspiel, das steigt kommenden Montag.
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15: In Ingolstadt.
16: Wie können Unternehmen die neuesten Erkenntnisse aus der Wissenschaft für sich nutzen? Welche Chancen und Herausforderungen gibt es in der Zusammenarbeit zwischen Wirtschaft und Wissenschaft? Darum geht es beim Unternehmensforum Science to Business. Wissenschaft trifft Wirtschaft an der Katholischen Universität Eichstätt-Ingolstadt. Ein Thema ist die künstliche Intelligenz in Aus- und Weiterbildung. Das zweite ist Transformation und Restrukturierung von Unternehmen. Das Unternehmensforum findet am 11. Juni am Zukunftscampus der KU im Georgianum in Ingolstadt statt. Den Link zu mehr Infos gibt's bei uns auf der Homepage. Kerstin Schulz, Radio Inn in Ingolstadt.
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17: Das Bistum Eichstätt feiert in diesem Jahr das 50-jährige Bestehen der Partnerschaft mit der Erzdiözese Gitaga in Burundi. Für die Feierlichkeiten wird ein Projektchor gegründet, der den Gottesdienst am 11. Juli im Eichstätter Dom musikalisch gestalten soll. Auf dem Programm stehen fröhliche und eingängige Songs aus Afrika. Drei Probentermine sind angesetzt. Die Teilnahme ist kostenlos. Die Infos gibt es bei uns auf der Homepage. Oliver Scholtisek, Radio Inn in Eichstätt.
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19: Wie heißt es so schön? Schauen wir mal, dann sehen wir schon. Ja, und es sieht cool aus aktuell auf den Straßen. Uns liegen keine Meldungen über größere Verkehrsstörungen vor. Das bedeutet für euch im besten Falle freie Fahrt.
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19: Oberacht wird geblitzt. Weichering in der Osterfeldsiedlung und von Oberhaunstadt kommend nach Lenting rein. Vielen Dank, Michael und Ralf, fürs Bescheid geben. Und wenn ihr auch noch was seht, Staus und Blitzer, könnt ihr jederzeit melden. Möglich ist das mit der Radio in Verkehrshotline. Und das wiederum ist die 0841 300 und dreimal die 9. Dankeschön. Und damit der Blick aufs Radio in Wetter um 6.33 Uhr. Es sieht sehr, sehr gut aus. Das macht Spaß. Aktuell messen wir 9 Grad am Ingolstädter Stadtmuseum und genauso viel bei euch in Burgheim. Auf euch warten und auf uns 24 Grad und Sonne satt bis zum Abwinken. Also unbedingt mal Sonnenbrille rauskramen. Es lohnt sich, denn es geht auch so weiter am XXL-Wochenende. Es bleibt sonnig, maximal mit so ein paar harmlosen Wolken. Und bis Sonntag geht's rauf bis auf 30 Grad. Montag dürfen viele von uns weiterhin ausschlafen. Aber es lohnt sich auch, früh aufzustehen, denn es bleibt weiterhin sommerlich warm und sonnig.

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2: Einen wunderschönen guten Morgen. Ich bin Steph Ferry und Sommersonne. Freibad-Action. Ja, das Inselbad in Eichstätt startet in die neue Saison und hat dieses Jahr gleich richtig was vor, wie ihr den neuen Spielplatz selbst mitgestalten könnt und was euch da sonst noch so erwartet. Darüber sprechen wir gleich nach mehr Hits und mehr Vielfalt. The Cure. Friday, I'm in Love. Ja, würde ich es unterschreiben. Gibt's gleich und jetzt sofort wird gezaubert mit Lady Gaga und Abracadabra.
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0: Radio in um 6.41 Uhr mit The Cure. Die Badehose sitzt, das Handtuch ist gepackt, ab ins Freibad. Das Inselbad Eichstätt hat die Badesaison wieder eröffnet und dieses Jahr wird nicht nur geplanscht, sondern auch mitgebaut. Der Spielplatz wird nämlich komplett neu gestaltet und zwar von euch. Wie die große Mitmachaktion abläuft, erklärt Eichstätts Stadtwerke-Chefin Silvia Dollinger.
1: Es wird eine Abstimmung geben von Start der Pfingstferien bis Mitte der Sommerferien, wo entsprechende Entwürfe mit bewertet werden dürfen. Es wird einen Malbastelwettbewerb mit dazu geben, sodass wir dann nächstes Jahr einen neuen Spielplatz haben werden.
0: Aber auch im Wasser geht's richtig rund. Neben Schwimmkursen und Aquagymnastik stehen in dieser Saison nämlich noch ein paar ganz besondere Highlights auf dem Programm.
1: Wir haben wieder unsere Meerjungfrau. Das heißt, auch da wird es wieder Meerjungfrauenkurse geben. Wir werden wieder das Sportschwimmfest, den Sportwettkampf vom Polizeisportverein wieder bei uns im Freibad haben. Und natürlich wieder die verschiedensten, nicht nur Schwimmkurse, sondern auch von Aquagymnastik bis hin zur Abnahme von verschiedensten Schwimmabzeichen ist unser Freibad auch wieder mit verschiedenen Terminen gut gefüllt.
0: Im Inselbad in Eichstätt ist heuer also wieder richtig was geboten und kleiner Tipp noch von der Chefin persönlich, an heißen Wochenenden wie diesen zum Beispiel am besten schon vormittags kommen. Ab 15 Uhr wird's auf der Liegewiese nämlich gerne mal, ja, etwas kuschelig.
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Sia, Gimme Love, hier bei Radio N um 6.48 Uhr. Und jetzt, ja, ist die Katze inzwischen aus dem Sack. Seit gestern wissen wir alle, wen Bundestrainer Julian Nagelsmann zur Fußball-WM mitnimmt. Die vermutlich mehr oder weniger größte Überraschung, Manuel Neuer ist die neue Nummer 1 im Tor. Und das, ja, 2 Jahre nach seinem Rücktritt aus der Mannschaft. Kanzler Friedrich Merz würde jetzt vermutlich sagen, Manuel Neuer, ein glänzendes Vorbild für die Aktivrente.

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0: Absoluter Funk Brother. Bruno Mars, I Just Might, hier bei Radio N um 6.55 Uhr. Und was haben wir denn? In der nächsten halben Stunde hab ich für euch. Madonna mit Material Girl. Und Michael Patrick Kelly mit Traces.
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0: Radio in am Freitagmorgen, wir haben es kurz vor 7. Bei einer Großkontrolle in der Baustelle auf der A9 hat die Polizei einige Verkehrssünder erwischt und gute Nachrichten für die Ingolstädter. Heute Nachmittag wird der Unterhaunstädter Weg wieder freigegeben. Mehr dazu bei uns um kurz nach 7.
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20: Ich
7: Ich bin Christian Augustin. Schönen guten Morgen. Der Bundestag hat eine Senkung der Ticketsteuer im Luftverkehr zum 1. Juli beschlossen. Damit sind Preissenkungen von bis zu 11,40 Euro pro Flug möglich. Dass Fliegen tatsächlich spürbar günstiger wird, ist allerdings eher unwahrscheinlich. Im besten Fall bleibt es so. Wenn Preissenkungen von bis zu 11,40 Euro pro Flug möglich, dass Fliegen tatsächlich spürbar günstiger wird, ist allerdings eher unwahrscheinlich. Im besten Fall

0: In Baden-Württemberg wurden Daten von mehr als 72.000 Patienten erbeutet. Gestohlen wurden Namen, Geburtsdaten und Adressen, teils auch Rechnungsdaten mit Hinweisen auf Diagnosen und Behandlungen. Die Kliniken betonen aber, dass die Patientenversorgung und klinische Systeme zu keinem Zeitpunkt betroffen waren.
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0: Die Polizei hat gestern auf der A9 eine Großkontrolle durchgeführt. Die Einsatzkräfte der Verkehrspolizei Ingolstadt und der Bereitschaftspolizei Eichstätt überprüften den Verkehr in der Großbaustelle zwischen Stammheim und Ingolstadt. Der Hauptaugenmerk lag auf der Verkehrstüchtigkeit der Autofahrer, LKW-Kontrollen und Abstandsmessungen. 87 Fahrzeuge, darunter 6 Busse und 147 Verkehrsteilnehmer wurden in der Zeit von 9 bis 15 Uhr kontrolliert. Ein Kleintransporter war zu 25% überladen. Außerdem wurden 196 Autofahrer geblitzt, einer mit 127 km/h bei erlaubten 80. Die Polizei verteilte bei der Großkontrolle auf der A9 entsprechend viele Bußgelder, Fahrverbote und Strafanzeigen. Es ist vollbracht, der Ausbau des Unterhaunstädter Wegs in Ingolstadt ist abgeschlossen. Ab heute Nachmittag ist die Straße wieder für den Verkehr freigegeben. Gut für Autofahrer, aber auch für Radfahrer und Fußgänger, denn die Geh- und Radwege wurden ausgebaut und die Bushaltestellen sind jetzt barrierefrei. Im Zuge des Langzeitprojekts hat man außerdem die Straßenbeleuchtung und eine Ampelanlage erneuert. Die Baukosten beim Unterhaunstädter Weg in Ingolstadt liegen bei rund 2,25 Millionen Euro.
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2: 7:02, so spät ist es. Das für euch wieder zur zeitlichen Orientierung. Und verkehrstechnisch sieht es prinzipiell ganz gut aus. Bisschen länger braucht ihr auf der B13 Münchner Straße, wenn ihr zwischen der B16 bei Oberstimm und der südlichen Ringstraße unterwegs seid. Hier ist einfach mal einiges los. Da dauert es momentan 8 Minuten länger.
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2: Ja, guten Morgen. Wer sind da am Radio Inn Telefon?
4: Ja, hallo, hier ist der Hans. Hier den Blitzer zu melden.
2: Wo steht er denn?
4: Auf der B300 Richtung Langenbruck und zwar kurz nach Reichertshofen im dreispurigen Bereich.
2: So, das war's aber noch nicht. Vielen Dank an der Stelle. Natürlich Weichering, Osterfeld-Siedlung wird auch geblitzt und von Oberhaunstadt kommen nach Lenting rein. Vielen Dank an Hans, Ralf, Michaela, Joanna und hey, wenn ihr auch noch was gesehen habt, Staus und Blitzer, meldet ihr jederzeit mit der Radio-Innen-Verkehrs-Hotline. Und das ist die 0841 300 und 3x die 9. Und damit ab zum Radio-Innen-Wetter. Das macht Spaß. Aktuell 11 Grad am Schulzentrum Südwest in Ingolstadt. Genauso viel messen wir bei euch am Donaukai in Neuburg. Ansonsten, was erwartet uns? Ein wunderschöner Tag mit viel Sonnenschein, ein paar Wolken mehr für die Optik, wisst ihr schon, und bis zu 24 Grad. Und das ist wirklich nur erst der Anfang, denn jetzt geht's nur noch aufwärts und nach oben. Die Temperaturen steigen bis Sonntag auf die 30 Grad, ja. Ansonsten viel Sonne, ein paar Wolken maximal, aber die tun nicht weh und es bleibt erstmal sonnig. Auch übrigens am Montag. Ah, das wird so schön alles.

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1: Guten Morgen, ich bin's, der Ferry, und ja, auf in den Freitag. Und was für ein, es ist der letzte Schultag vor den Pfingstferien. Ey, lieben wir, das lieben Lehrer, Schüler, wir alle. Klar, dass sich aber dann auch viele in den Pfingstferien auf dem Weg in den Urlaub machen werden. Oft alle zur selben Zeit, wo das oft für Staus sorgt und wann ja besonders viele Leute unterwegs sein werden auf den Straßen. Ja, erklären wir gleich nach mehr Hits und mehr Vielfalt. Unter anderem gleich Huberstank, The Reason und jetzt sofort Fever Dream von Alex Warren.
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0: Radio mit Huberstang, The Reason, gleich 7:12. Guten Morgen. Und hey, es sind einige unter uns, die heute dann schon geschmeidig um 18 Uhr ins Bett gehen werden, um dann in der Nacht richtig entspannt um 1 Uhr Richtung Italien in den Urlaub zu fahren. Ich habe als Kind damals diese Nachtfahrten wirklich geliebt, aber hey, Leute, bitte habt dieses Vollchaos am mittleren Pfingstferienwochenende auf dem Schirm. Kerstin Schulz aus der Radio-Innenredaktion. Da wartet eine Komplettsperre am Brenner auf uns.
1: Und die wird viele Urlauber einige Nerven kosten. Das mittlere Pfingstferienwochenende ist das mit dem meisten Verkehr. Vor allem aus Bayern fahren viele wieder nach Hause, andere sind erst auf dem Weg in den Urlaub. Und genau an diesem Wochenende, also am Samstag in einer Woche, ist der Brenner komplett gesperrt von 11 bis 19 Uhr. Also die Autobahn und die Nebenstraßen. Das ist eine Demo von den Anwohnern, die damit auf die immer größeren Verkehrsmassen aufmerksam machen wollen. Und die Behörden erwarten für diesen Tag ein so dermaßenes Chaos, dass sogar das Auswärtige Amt für diesen 30. Mai vor dem Chaos in ganz Tirol warnt.
0: Okay, und was sind dann die Möglichkeiten?
1: Also das Beste ist, dich an diesem Tag gar nicht erst ins Auto zu setzen als Urlauber. Wenn es aber unbedingt sein muss, dann den Brenner so weiträumig es geht umfahren. Und dann noch daran denken, dass Tank und Akku komplett voll und genügend Snacks und Getränke eingepackt sind.
0: Der 30. Mai. Liebe Urlauber, die in den Süden fahren, bitte auf dem Schirm haben, da ist über den Tag eine Komplettsperre am Brenner.
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Das ist Radio mit Michael Patrick Kelly und Traces, 20 nach 7. Und an diesem Wochenende werden garantiert sehr viele baden gehen, grillen oder wandern. Was du halt bei so einem sommerlichen Wetter normalerweise machst. Mein ultimativer Tipp, mach das, was keiner macht. Kino zum Beispiel. Warum? Erstens, klimatisiert. Zweitens, vielleicht hast du sogar das Glück, dass du den Saal mal ganz für dich alleine hast. Ihr hört Radio Inn. Ich sag guten Morgen.

0: Michael Schulte hier auf Radio Inn mit Beautiful Reason und in der nächsten halben Stunde mehr Hits wie The Way I Want It von Loy. Mehr Vielfalt gibt's mit Ava Max, Sweet But Psycho.
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0: Radio in am Freitagmorgen um 7:30 und ey, man kann es gar nicht oft genug sagen, heute letzter Schultag vor den Pfingstferien. Endspurt für die Schüler und natürlich auch für die Lehrer. Glückwunsch und ich sag mal so, viel Spaß euch beim Filmeschauen im Unterricht. Und hey, es gibt wieder eine neue Bierregentin. Die 33 Jahre alte Katharina Kastenmüller, interessanter Name, ist in München zur 15. Bayerischen Bierkönigin gewählt worden. Auch an der Stelle natürlich Glückwunsch und jetzt der Blick vor die Haustür.
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17: In Ingolstadt.
18: Das Grundgesetz hat morgen Geburtstag. Seit 77 Jahren gibt's das schon. Gefeiert wird mit einem bundesweiten Mitmachtag, auch bei uns in Ingolstadt. Das Team von Zuhören draußen Ingolstadt bietet dazu einen Zusatztermin bei der Zuhörbank an. Morgen zwischen 14 und 16 Uhr sind die Mitglieder bei den Bänken am Taschenturm, um den Mitbürgerinnen und Mitbürgern für einen gemütlichen Plausch auf dem Weg zum Parkplatz oder in die Innenstadt zur Verfügung zu stehen. Es geht darum, Menschen vertrauensvoll zuzuhören, ohne Ratschläge zu geben oder zu bewerten. Das Team hat ein offenes Ohr für alle, die sich mitteilen wollen. Kerstin Schulz, Radio Inn in Ingolstadt.
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20: Die meisten Hallenbäder der Region sind schon geschlossen, viele Freibäder haben schon geöffnet. Einen kleinen Nachzügler gibt es noch, das Geisenfelder Hallenbad ist nur noch heute und morgen geöffnet. Heute von 15 bis 20 und morgen von 14 bis 18 Uhr. Danach geht es ab in die Sommerpause. Im September wird der Badebetrieb wieder aufgenommen. Der genaue Termin steht noch nicht fest. Verena Paulik, Radio Inn in Geisenfeld.
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0: Bitte Vorsicht auf der A9 Richtung Nürnberg. Zwischen Lenting und Denkendorf, da ist eine ungesicherte Unfallstelle. Da ist der Standstreifen blockiert. Dort, wo es geht, gute und sichere Fahrt.
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0: Ja, es wird geblitzt. B300 Richtung Langbruck, kurz nach Reichertshofen, dann in Weichering, Osterfeld, Siedlung und von Oberhaunstadt kommend nach Lenting rein. So. Das war's von meiner Seite, aber vielleicht habt ihr noch was. Staus und Blitzer meldet ihr jederzeit mit der Radio Innen Verkehrshotline 0841 300 und 3x9. Dankeschön. Und damit der so erfreuliche Blick aufs Radio Innen Wetter an alle zu Hause gebliebenen, zu Hause bleibenden, gut. Dass ihr nicht weit in die Ferne schweift und wegfliegt, denn so, aktuell messen wir 12 Grad am Ingolstädter Freibad, 12 Grad sind es auch bei euch in Altmannstein und wir arbeiten uns hoch auf 24 Grad und dazu Sonne, Sonne, Sonne und zwischendurch gerne auch mal ein Eis. Und ihr könnt gerne so weitermachen am XXL-Wochenende. Grillen ist definitiv angesagt. Schwimmen, denn es bleibt sonnig, maximal mit so ein paar harmlosen Wolken. Bis zum Sonntag geht's rauf, bis auf 30 Grad. Und auch der Montag, der Feiertag, der extra Freitag, beschert uns weiterhin sommerliche Temperaturen und Sonne satt.

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2: Wunderschönen guten Morgen. Ich bin's auf jeden Fall, der Ferry. Und ihr wisst, Lachen ist gesund und bekanntermaßen die beste Medizin. Deswegen gibt's bei uns hier auch so eine Art Comedy-Doktor, Wolfgang Sobirge, immer zu hören. Am Wochenende, am Samstag in der Radio in Wochenshow. Der Mann schlüpft auch gerne mal in Rollen. Da ist ihm nichts zuwider. Bei Aus Sicht der Dinge wird es heute etwas, sagen wir, schleimig. Unbedingt dranbleiben, jetzt aber erstmal mehr Hits und mehr Vielfalt. Rein geht's mit Gone, Gone, Gone von David Guetta, Teddy Swims and Tones and I.
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0: Ich sag mal, es gibt gesunden Egoismus und es gibt Falco. Radio Inn mit Egoist um 7.41 Uhr. Wunderschönen guten Morgen und am Wochenende, ja, da zieht's die einen vermutlich ins Freibad, die härteren vielleicht sogar an den Weiher oder in den Garten. Die einen im Garten, die grillen dort, die anderen lieben es im Garten, das grüne Händchen irgendwie anzulegen. Und was ist der natürliche Feind eines jeden Gärtlers? Genau, Schnecken. Aber merkt euch eins, Schnecken haben's auch nicht leicht. Den Beweis liefert Radio Inn Comedian Wolfgang Sobirge.
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0: Schnecken im Garten.
3: Mami, Mami.
4: Ja, Schneckele.
3: Kommst du mal? Ich komm nicht auf das Salatblatt drauf.
4: Moment, ich komme.
3: Ja, aber schnell.
4: Schnell, mein Schatz. Wir sind Schnecken, da geht nichts schnell.
3: Och, ich meine ja nur, weil wir nicht die einzigen Schnecken sind. Der ganze Garten ist voll. Nicht, dass die mir alles wegessen.
4: Bin schon fast da bei dir.
3: Sag mal, was sind das da drüben eigentlich für komische Schnecken?
4: Tja, die sind randvoll besoffen bis oben. 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Dein Vater war auch eine Weinbergschnecke.
3: Hä? Ich dachte, mein Vater war eine Nacktschnecke.
4: Der war keine Nacktschnecke, der hat sein Haus versoffen.
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0: Radio Meloy, The Way I Want It. Und da sind wir auch beim Thema. Genauso muss das. Das lange Pfingstwochenende und die Pfingstferien stehen vor der Tür. Und vom Wetter her soll an diesem Wochenende ja eine Bilderbuch-Punktlandung mit Sommerwetter werden. Kai Zorn aus der Radio in Wetterredaktion. Mach uns doch mal ein bisschen Lust auf mehr. Das lange Pfingstwochenende ist wettermäßig perfekt, oder?
1: Absolut, ja. Jeweils von früh bis spät gibt es viel Sonne. Ab und zu sind mal ein paar harmlose Quellwolken unterwegs. Das Gewitterrisiko ist sehr gering und die Nachmittagswerte liegen bei 25 bis 30 Grad. Das Ganze mit klarer Luft und ohne Schwüle. Schöner geht's um diese Jahreszeit nicht.
0: Ja, genau so wollen wir das. Vielen Dank, Kai. Was gibt's noch, um das Ganze noch besser zu machen? Klar, auftreten hier bei Radio mit Genesis und Invisible Touch. Guten Morgen.

0: Das ist Radio N mit Aus Dies und Angel Eyes um 7.55 Uhr an diesem Freitag, 22. Mai. Und natürlich auch in der nächsten Stunde mehr Hits, mehr Vielfalt, unter anderem mit dabei für euch Ray Dalton. Mit seinem Hit Blood Running. Für mehr Vielfalt sorgen Roxette mit Dangerous.
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0: Das ist Radio N am Freitagmorgen um kurz vor 8. Im Prozess um den Finanzskandal im Bistum Eichstätt hat es ein Geständnis und einen Deal gegeben. Und zwischen Eichstätt und Landershofen starten schon bald größere Bauarbeiten. Die Details dazu hört ihr in wenigen Minuten bei uns.
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20: Ich
3: bin Christian Augustin. Guten Morgen. Langes Wochenende, gutes Wetter und der Start in die Pfingstferien. Das bedeutet, dass Straßen und Züge heute ordentlich voll werden. Die Bahn erwartet besonders viele Fahrgäste zwischen den großen Städten, wie zum Beispiel Berlin, München, Frankfurt oder Hamburg. Am besten reserviert man einen Sitzplatz. Der ADAC rät außerdem den Autofahrern, entweder gleich früh am Morgen oder später am Abend loszufahren. Flüge aus Deutschland werden ab Juli weniger besteuert, das beschloss der Bundestag am Abend. Die Luftverkehrssteuer sinkt je nach Entfernung um bis zu 11,40 Euro pro Flug. Fraglich ist allerdings, was davon bei den Fluggästen wirklich ankommt. Viele Airlines erhöhten die Preise wegen des Iran-Kriegs. Familien mit kleinen Kindern sollen das Kindergeld künftig ganz automatisch bekommen. Den Gesetzentwurf dafür brachte das Kabinett schon im März auf den Weg. Heute befasst sich der Bundestag damit. Das neue Verfahren ohne Antrag greift laut Entwurf ab dem kommenden Jahr in zwei Schritten. In der ersten Stufe bekommen alle Eltern, die bereits ein älteres Kind haben, das Kindergeld automatisch.

0: 300.000 Euro zahlt er in Raten ab. Im Gegenzug für das Geständnis werden die Untreuevorwürfe vom Gericht fallen gelassen. Sein Mitangeklagter, damaliger Geschäftspartner, ging nicht auf den Deal ein. Er bekam eine letzte Frist bis zum nächsten Verhandlungstag am 9. Juni. Risse, Unebenheiten und Schlaglöcher. Die Straße zwischen Eichstätt und Landershofen hat in den letzten Jahren sehr gelitten. Deshalb packt das staatliche Bauamt jetzt an und saniert den Bereich in zwei Abschnitten. Ab dem 8. Juni und voraussichtlich Ende Juli wird die Pfünzer Straße bis zur Einmündung der Eichendorfstraße komplett gesperrt. Bis Ende August wird dann die Strecke zwischen der Eichendorfstraße bis zur Polizeiinspektion erneuert. Der Freistaat Bayern investiert rund 1,7 Millionen Euro in die Straßenbaumaßnahmen zwischen Eichstätt und Landershofen.
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2: Vorsicht auf der A9 Richtung München zwischen Langenbruck und dem Dreieck Holledau. Da ist ein Plastikteil auf der Straße. Und wir schauen nach Eichstätt, B13. Ingolstädter Straße, Weißenburger Straße zwischen Industriegebiet und Westenkreuzung. Dichter Verkehr. Da dauert es momentan ungefähr 3 Minuten länger.
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2: Es wird geblitzt. Einmal B300 Richtung Langenbruck, kurz nach Reichertshofen, dann in Weichering, in der Osterfeld-Siedlung und von Oberhaunstadt kommend nach Lenting rein. So, wenn ihr meint, die Liste ist noch nicht vollständig, oder wenn ihr einen Stau habt oder einen Blitzer oder was auch immer, dann ruft ihr hier an oder ihr schickt eine WhatsApp. Die Radio-Innenverkehrs-Hotline ist die 0841 300 und 3x9. Danke. Und damit der Blick aufs Radio in Wetter. Aktuell noch 13 Grad in Ingolstadt am Baggersee, 14 Grad sind es bei euch im Pfaffenhofen an der Skaterhalle. Und wir freuen uns auf den Tag und auf die kommenden Tage. Denn heute ja erstmal bis zu 24 Grad und viel Sonnenschein. Und ab jetzt gibt's ganz klar nur noch eine Richtung. Immer höher, schneller, weiter und vor allem wärmer. Die Temperaturen steigen bis Sonntag auf bis zu 30 Grad. Ansonsten Sonne satt, maximal mit so ein paar harmlosen Wölkchen. Und es bleibt auch erstmal sonnig. Das gilt auch für den Montag da, wo wir bestenfalls ausschlafen können. Wobei es lohnt sich dann aufzustehen, wenn die Sonne so scheint, da?
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1: Einen wunderschönen guten Morgen, ich bin's, der Ferry, und ihr wollt hoch hinaus, lecker schlemmen und einfach das Leben genießen und den lieben Gott einen guten Mann sein lassen? Dann habe ich was für euch. Heute startet das Pfingstvolksfest in Ingolstadt. Was euch da alles erwartet, hört ihr gleich bei uns. Jetzt aber erstmal mehr Hits, mehr Vielfalt. Bastira mit Things We Lost in the Fire gibt's gleich. Und jetzt ein sommerlicher Hit. Rosé und Bruno Mars mit Abte.
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1: Radio Nippestil. Things we lost in the fire um 7:55. Wunderschönen guten Morgen. Und habt ihr Bock auf Adrenalin, auf Nervenkitzel? Ja, auf dem Ingolstädter Pfingstvolksfest 2026 spürt ihr euch mal wieder richtig. Heute geht's los. Bieranstich ist um 18 Uhr im Hermbräu-Festzelt. Ich stelle euch jetzt mal die zwei brandneuen Fahrgeschäfte mit Kreischgarantie vor. Unsere Nummer 1 heißt Kickdown. Wie können wir uns das Ding vorstellen? Betreiber Mike Landwehrmann.
2: Also es ist auf 60 Grad geht das hoch. Es sieht aus wirklich wie eine Bratpfanne. Diese Pfanne dreht sich in sich und die Gondeln drehen sich auch mal in sich. Und wenn man richtig sitzt, kann man zwischen 4 und 4,5 G bekommen.
1: Im Klartext, das hat Wumms. Wie sehen die Leute so aus, wenn sie Kickdown überlebt haben?
2: Viele sahen sehr gut aus. Manche haben das natürlich nicht so gut überstanden. Es ist drauf, kommt drauf an. Warm, kalt, es ist wetterabhängig. Man muss die Fahrt anpassen an den Leuten. Wir machen das noch alles mit Hand, dass wir sehen, wie die Leute aussehen. Und dann, dass es auch Spaß ist. Dass es weitergeht in den nächsten Attraktionen, dass man das mitmachen kann. Oder sich auch was zu essen holen kann. Es nimmt jeder anders auf.
1: Ja, was die meisten mit einer absoluten Gefühlsexplosion aufnehmen, ist unsere nächste Neuheit auf dem Pfingstvolksfest. Heißt Infinity. Die stellt uns der Schausteller Joep Hüfnagel selbst vor.
3: Infinity ist eine Schaukel, die über Kopf geht. 65 Meter hoch, mit 125 km/h schneller. Aber es geht nur einmal über Kopf und das reicht. Ja, also ein bisschen, da muss man ein bisschen gute Nerven dafür haben. Ja, ja.
1: Ob unsere Sophia gute Nerven hatte, könnt ihr selbst sehen auf unserem Radio in Instagram und Facebook-Account. Sie hat sich ins Infinity gewagt. Kleiner Spoiler, das war ihr erstes und fast auch schon letztes Fahrgeschäft an dem Tag. Also, happy Volksfest.

0: Ray Dalton mit Blood Running und jetzt am Radio in Telefon der Helmut.
1: Ja, guten Morgen. Ich hätte einen Blitzer zu melden.
0: Bitte.
1: Und zwar auf der B300 Höhe Reierzofen Richtung Geisenfeld wird der Blitz.
0: Und wenn ihr noch was habt, 0841 300 und dreimal die 9, das ist die Radio in Verkehrshotline. 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

0: ist Radio in Barclay James Harvest. Life is for living um 8.26 Uhr. Und Radio Inn ist für mehr Hits und mehr Vielfalt. Unter anderem in der nächsten halben Stunde Bryan Adams. Everything I do it for you. Und Huntrix gemeinsam mit dem K-Pop Demon Hunters Cast mit ihrem Hit Golden.
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0: Radio Inn am Freitagmorgen um kurz vor 8:30 und morgen, da wird tatsächlich eine spannende Frage beantwortet. Wer krönt sich zum diesjährigen König von Fußball Deutschland? Ab 20 Uhr das DFB-Pokalfinale in Berlin. Dort trifft Titelverteidiger Stuttgart auf Rekordpokalsieger Bayern München. Der ganze Spaß wird übertragen live im Free TV auf ARD.
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20: In Schrobenhausen. Auf dem Lehnbachplatz in Schrobenhausen wird es morgen wieder feuchtfröhlich. Vinum lateinisch für Wein ist das Motto der Veranstaltung. Dabei präsentieren Winzer aus Deutschland, Österreich und Italien ihre edlen Tropfen. Weiß, Rot, Rosé und gerne auch ein Sekt können zum kleinen Preis probiert werden. Dazu gibt es Essensstände mit Spezialitäten der Region. Vinum auf dem Schrobenhausener Lehnbachplatz morgen von 15 bis 23 Uhr. Sophia Schläfer, Radio Inn in Schrobenhausen.
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21: In Ingolstadt.
22: Wie können Unternehmen die neuesten Erkenntnisse aus der Wissenschaft für sich nutzen? Welche Chancen und Herausforderungen gibt es in der Zusammenarbeit zwischen Wirtschaft und Wissenschaft? Darum geht es beim Unternehmensforum Science to Business. Wissenschaft trifft Wirtschaft an der Katholischen Universität Eichstätt-Ingolstadt. Ein Thema ist die künstliche Intelligenz in Aus- und Weiterbildung. Das zweite ist Transformation und Restrukturierung von Unternehmen. Das Unternehmensforum findet am 11. Juni am Zukunftscampus der KU im Georgianum in Ingolstadt statt. Den Link zu mehr Infos gibt's bei uns auf der Homepage. Kerstin Schulz, Radio Inn in Ingolstadt.
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0: Ja. Genau, Verkehr. Verkehrstechnisch sieht es sehr, sehr, sehr gut aus. Sonst liegen keine Meldungen über größere Verkehrsstörungen vor. Wegen mir kann es so bleiben. Ihr fahrt bitte vorsichtig. Ja? Dann bleibt es im besten Fall so.
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0: Es wird geblitzt und zwar in Ingolstadt zum Beispiel, in der Regensburger Straße. Das ist einer der Blitzer, von denen ich weiß. Und das war's noch nicht, denn es wird wohl auch geblitzt. Und zwar, ja, wo denn?
2: Guten Morgen, es steht ein Blitzer von Ingolstadt kommend nach Lendingen, kurz vor der Ampel im Gebüsch versteckt.
0: Okay, und B300 Richtung Langenbruck, kurz nach Reichertshofenhöhe, Parkplatz auch noch. Vielen Dank, Hans, Thomas, Helmut etc. pp. Und wenn ihr auch noch was gesehen habt, Staus und Blitzer, könnt, sollt und dürft ihr melden mit der Radioinnenverkehrshotline. Das ist die 0841 300 und dreimal die 9. Dankeschön. Und jetzt der Blick in den Himmel, das Radioinnenwetter. Und falls ihr zu Hause bleibt in den nächsten Tagen, herzlichen Glückwunsch, beste Entscheidung. Wir messen momentan schon 15 Grad am Neuen Schloss in Ingolstadt und auch schon 16 Grad bei euch in Neuburg am Schrannenplatz. Und es wird noch wärmer. Heute bis zu 24 Grad, ansonsten Sonne, Sonne, Sonne. Perfekt geeignet, um zu grillen oder mal ein Eis zu essen. Und es wird auch so bleiben, das ganze lange Wochenende lang. Es bleibt sonnig, maximal so mit ein paar harmlosen Wolken. Und es wird richtig heiß. Bis Sonntag geht's rauf bis auf 30 Grad. Und auch dieser extra Montag, dieser extra freie Montag, auch da wird's wunderschön, sommerlich warm.

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2: Ja, wunderschönen guten Morgen. Ich bin's, der Ferry, und die deutsche Mannschaft. Die beginnt am Montag mit den Vorbereitungen für die WM, ne, in Herzogenaurach. Und dann geht's danach auch direkt nach wenigen Tagen nach Chicago. Und wir können uns natürlich auch vorbereiten. Stichwort Fanartikel der deutschen Nationalmannschaft. Und da schauen wir uns mal die Trikots genauer an. Da sollten wir ein wenig aufpassen. Worauf und woran wir Fälschungen erkennen, klären wir gleich nach mehr Hits und mehr Vielfalt. Und rein geht's mit Pink. What about us?
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0: Radio N mit Miles Smith. Stay if you wanna dance um 8.41 Uhr. Guten Morgen, wunderschönen guten Morgen. Ja, das Aufgebot für die Fußball-WM steht. Wir wissen seit gestern, wen Bundestrainer Julian Nagelsmann ja zum Turnier mitnimmt. Somit können wir Fans auch endlich zuschlagen. Also bei den Trikots, wer etwas Neues kauft, Achtung, da gibt's einige überteuerte Fakes. Wie und wo ihr da auf der sicheren Seite seid, das hat Radio-Innenredakteurin Pia Wegner mal für euch recherchiert. Pia, im Idealfall erkennen wir die Fakes ja schon vor der Bestellung. Gibt's spezielle Internetseiten, die wir auf jeden Fall meiden sollten?
1: Ja, kurz gesagt, vor allem die, bei denen das Impressum oder die allgemeinen Geschäftsbedingungen fehlen. Bei seriösen und zuverlässigen Seiten sind die nämlich immer mit angegeben. Außerdem lohnt sich's auch, die Geschäftsadresse mal bei Google Maps nachzuschauen, denn falls die Straße in einem Wohngebiet liegt, dann ist auch das ein Hinweis, da lieber die Finger von zu lassen. Und wenn die Trikots auf der Seite wirklich sehr viel günstiger als im offiziellen Fanshop sind, dann sind das oft keine Schnäppchen, sondern Fälschungen.
0: Okay, jetzt sind das aber alles nur in Edizien, ne? Die wirkliche Absicherung gibt's also nicht, oder?
1: Nein, nicht wirklich. Aber es gibt einen Fake-Shop-Finder der Verbraucherzentrale. Bei dem können wir die Seite des Anbieters quasi auf Fälschungen absuchen. Einfach Fake-Shop-Finder Verbraucherzentrale in der Suchleiste eingeben, die Seite, die die Trikots anbietet, dann dort suchen. Und falls die da auftaucht, heißt es direkt schließen und lieber woanders bestellen. Ein weiterer Sicherheitsfaktor ist auch die Produktnummer. Die wird nämlich allen Artikeln kategorisch zugeordnet. Die am besten einfach erfragen, dann bei Google eingeben und wenn bei dieser Produktnummer nicht das gesuchte Trikot angezeigt wird, dann handelt es sich auch hier um eine Fälschung.
0: Okay, vielen Dank, Pia, ihr wisst Bescheid. Wenn es dann mal so ein Fake-Trikot sein sollte, dann bitte so richtig mit völlig falschen Namen, weiß ich nicht, so Antonio Rüdingdong oder Jamal Musilia oder Florian Würst, dann ist es schon wieder fast witzig.
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Radio In mit Huntrix und dem K-Pop Demon Hunters Cast Golden. Und wie eigentlich alle wissen, am Montag ist Feiertag. Es ist Pfingstmontag, was viele nicht wissen, warum wir überhaupt frei haben und was das für eine Bedeutung hat. Pfingsten ist so ein bisschen wie der Cookie-Banner und die AGBs im Internet. Du klickst einfach ungelesen drauf und akzeptierst in dem Fall, dass du frei hast.

0: Radio mit Mark Forster, ein Lied und auf euch warten. Medusa, One Republic und Leonie mit Fire. Und nach 9 ist auch er dabei, Tom Gregory mit Rather Be You.
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0: Radio Inn um kurz vor 9. Bei einer Großkontrolle in der Baustelle auf der 9 hat die Polizei einige Verkehrssünder erwischt. Und gute Nachrichten für die Ingolstädter. Heute Nachmittag wird der Unterhaunstädter Weg wieder freigegeben. Mehr dazu bei uns um kurz nach 9.
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16: Ich bin Christian Augustin. Schönen guten Morgen. Langes Wochenende, gutes Wetter und der Start in die Ferien. Das heißt, die Straßen und die Züge werden heute besonders voll. Die Deutsche Bahn rechnet mit vielen Reisenden zwischen den großen Städten, beispielsweise zwischen Berlin und München, Frankfurt und München oder Hamburg und Berlin. Am besten reserviert man einen Sitzplatz, um auf Nummer sicher zu gehen. Autofahrern rät der ADAC, den Start in den Kurzurlaub heute möglichst früh oder später am Abend zu planen. Mit Blick auf den Bundeshaushalt fürs nächste Jahr will Familienministerin Karin Prien prüfen, ob man auch beim Elterngeld sparen könnte. Die CDU-Politikerin sagte der Zeitung Welt, dass sie sich an den Beschluss im Koalitionsausschuss hält. Der sieht Einsparungen beim Elterngeld in Höhe von 350 Millionen Euro vor. Mögliche Stellschrauben sieht die Familienministerin bei der Aufteilung zwischen Müttern und Vätern oder der Höhe des Elterngelds. In Apotheken gibt es schon jetzt nicht nur Medikamente, künftig sollen sie Patientinnen und Patienten aber noch weitere Leistungen anbieten können. Das sehen Gesetzespläne von Gesundheitsministerin Nina Wagen vor, die der Bundestag heute beschließen soll. Die neuen Möglichkeiten sollen die Versorgung insgesamt breiter aufstellen und gegen das Apothekersterben helfen.

0: Der Hauptaugenmerk lag auf der Verkehrstüchtigkeit der Autofahrer, Lkw-Kontrollen und Abstandsmessungen. 87 Fahrzeuge, darunter 6 Busse und 147 Verkehrsteilnehmer wurden in der Zeit von 9 bis 15 Uhr kontrolliert. Ein Kleintransporter war zu 25% überladen. Außerdem wurden 196 Autofahrer geblitzt, einer mit 127 km/h bei erlaubten 80. Die Polizei verteilte bei der Großkontrolle auf der A9 entsprechend viele Bußgelder, Fahrverbote und Strafanzeigen. Es ist vollbracht, der Ausbau des Unterhaunstädter Wegs in Ingolstadt ist abgeschlossen. Ab heute Nachmittag ist die Straße wieder für den Verkehr freigegeben. Gut für Autofahrer, aber auch für Radfahrer und Fußgänger, denn die Geh- und Radwege wurden ausgebaut und die Bushaltestellen sind jetzt barrierefrei. Im Zuge des Langzeitprojekts hat man außerdem die Straßenbeleuchtung und eine Ampelanlage erneuert. Die Baukosten beim Unterhaunstädter Weg in Ingolstadt liegen bei rund 2,25 Millionen Euro.
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2: Ja, da halten wir uns gar nicht lange auf. Uns liegen keine Meldungen über größere Verkehrsstörungen vor.
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2: Gibt's. Zum Beispiel Ingolstadt, Regensburger Straße, Höhe Tankstelle, dann B300 Richtung Langenbruck, kurz nach Reichertshofen, Höhe Parkplatz und von Oberhaunstadt kommend nach Lentingrhein wird auch geblitzt. So, wenn ihr noch was habt, Staus und Blitzer, könnt, sollt, dürft jederzeit melden mit der Radio Innenverkehrshotline. Das ist die 0841 300 und dreimal die 9. Und das hier ist das Radio Innenwetter und das macht richtig Spaß. Also mir auf jeden Fall und euch auch, denke ich. Aktuell messen wir 16 Grad im Ingolstädter Astronomiepark. 16 Grad sind es auch bei euch in Schrobenhausen da im Spargelmuseum. Wird noch warm. Also richtig warm. 24 Grad und viel Sonnenschein. Und das geht auch so weiter übers verlängerte Wochenende. Es gibt nur eine Richtung, ganz weit nach oben. Die Temperaturen steigen bis Sonntag auf die 30 Grad. Ansonsten Sonne und ein paar harmlose Wölkchen. Was will man mehr?

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1: Wunderschönen guten Morgen, ich bin's, der Ferry, und einmal und nie wieder. Sag nie ich, sagt Sarah Engels, und zwar nach ihrer Teilnahme am Eurovision Song Contest, wobei sie da eine sehr, sehr charmante Erklärung hat, wie ich finde. Welche, das hört ihr gleich in der Radio in Promi-Welt. Jetzt hört ihr aber erstmal Hurts und Purple Disco Machine mit Wonderful Life.
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0: James Morrison und Nelly Furtado, Broken Strings um 12 nach 9. Und ja, die gute Sarah Engels, unsere nicht erfüllte Hoffnung für den ESC in Wien, sie hat offenbar die Schnauze voll.
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0: Einmal ESC reicht, sagt die gute Sarah Engels. Sie wird nach Platz 23 in Wien kein zweites Mal mehr antreten. Warum eigentlich nicht? Kann ja eigentlich nur besser werden. Aber die Sarah sagt auch, sie will lieber anderen Künstlern die Chance geben. Ja, ja, eine dornige Chance, wie der Lindner sagen würde, so ein Eurovision Song Contest Auftritt. Ja, auf ein nächstes dann, 2027 in Bulgarien. Und dann kommt da bei den Ochsenknechts auf einmal ein richtiger Romantikrums. Wilson Gonzalez hat sich verlobt, Verräter in der kommenden 5. Staffel von Die Ochsenknechts. Den Antrag gemacht hat allerdings nicht er, sondern seine Freundin. Wahrscheinlich auch mit der Bedingung, dass sie die Namen der Kinder aussuchen darf. Und wir sehen, der Ballermann auf Malle geht weiter weg von Partyschlagern hin zu Pop. Superstar Jason Derulo wird im Bierkönig auftreten am 24. Juni. Und ich dachte schon, verrückter als Heino im Megapark kann es nicht mehr werden. Als Austausch könnte man ja Peter Wackel vom Ballermann mal aufs Coachella schicken.
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0: Radio mit Tom Gregory und Rather Be You um 9.19 Uhr. Und wen haben wir da am Radio in Telefon?
1: Hallo, hier spricht die Sandra. Ich wollte am Blitzer melden. Und zwar in Lenzing, Ortsausgang Richtung Ingolstadt, wird ortsauswärts geblitzt.
0: Ja, vielen Dank, Sandra. Und wenn ihr auch noch was zu melden habt, ganz egal ob Staus oder Blitzer, dann gibt es nur eine Nummer, die ihr wählt. Die Radio in Verkehrshotline. Und das ist der einzig wahre King of Pop. Das ist Michael Jackson mit

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0: Radio Inn mit Cat's Eye und Gabriella, das ist Radio Inn und in der nächsten halben Stunde, klar, weiterhin mehr Hits und mehr Vielfalt mit dabei. Ed Sheeran und Justin Bieber, die haben sich zusammengetan einst und rausgekommen ist I Don't Care und auf euch wartet Europe mit The Final Countdown.
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0: Radio Inn am Freitagmorgen kurz nach 9:30 und klar, keine Tore im Relegationshinspiel, alles offen. Die Partie zwischen dem Fußball-Bundesligisten Wolfsburg und dem Zweitligisten Paderborn ist 0:0 ausgegangen. Bedeutet im Klartext, der VfL Wolfsburg muss weiter um den Verbleib in der Fußball-Bundesliga zittern. Das Relegationsrückspiel steigt dann am Montag.
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15: Das Bistum Eichstätt feiert in diesem Jahr das 50-jährige Bestehen der Partnerschaft mit der Erzdiözese Gitaga in Burundi. Für die Feierlichkeiten wird ein Projektchor gegründet, der den Gottesdienst am 11. Juli im Eichstätter Dom musikalisch gestalten soll. Auf dem Programm stehen fröhliche und eingängige Songs aus Afrika. Drei Probentermine sind angesetzt. Die Teilnahme ist kostenlos. Die Infos gibt es bei uns auf der Homepage. Oliver Scholtisek, Radio Inn in Eichstätt.
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16: Das Grundgesetz hat morgen Geburtstag. Seit 77 Jahren gibt's das schon. Gefeiert wird mit einem bundesweiten Mitmachtag, auch bei uns in Ingolstadt. Das Team von Zuhören draußen Ingolstadt bietet dazu einen Zusatztermin bei der Zuhörbank an. Morgen zwischen 14 und 16 Uhr sind die Mitglieder bei den Bänken am Taschenturm, um den Mitbürgerinnen und Mitbürgern für einen gemütlichen Plausch auf dem Weg zum Parkplatz oder in die Innenstadt zur Verfügung zu stehen. Es geht darum, Menschen vertrauensvoll zuzuhören, ohne Ratschläge zu geben oder zu bewerten. Das Team hat ein offenes Ohr für alle, die sich mitteilen wollen. Kerstin Schulz, Radio Inn in Ingolstadt.
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0: Wir wenden unseren Blick zuerst mal der A9 zu Richtung Nürnberg zwischen Ingolstadt Süd und Ingolstadt Ost. Dichter Verkehr, da dauert es ein Minütchen länger und drei Minütchen on top. Wenn ihr auf der B13 Münchner Straße unterwegs seid, zwischen der B16 bei Oberstimm und südlicher Ringstraße, einfach dichter Verkehr.
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0: Aktuelle Blitzer, die gibt's. Zum Beispiel Ingolstadt, Regensburger Straße, Höhe Tankstelle, B300 Richtung Langenbruck, kurz nach Reichertshofen, Höhe Parkplatz und von Oberhaunstadt kommend nach Lentingrhein. Vielen Dank für die zahlreichen Radio im Blitzmelder, wie zum Beispiel Sandra, Helmut, Michel, Joanna und so weiter und so fort. Lang ist sie, die Liste. Und wenn ihr auch noch auf die Liste wollt, kein Thema, wenn ihr was seht, Staus und Blitzer, die meldet ihr mit der Radio-Innenverkehrs-Hotline 0841 300 und dreimal die 9. Das Radio-Innen-Wetter. Wunderbärchen ist da alles. Aktuell messen wir 17 Grad am Audi Sportpark in Ingolstadt. Dasselbe gilt für euch in Kösching. Da geht noch einiges. 24 Grad heute in der Spitze und klar, Sonne bis zum Abwinken. Also zwischendurch auch gerne mal Eis und ein bisschen was trinken, kann nicht schaden. Und wir machen auch da weiter, wo wir heute dann aufhören, mit viel Sonnenschein übers verlängerte Wochenende. Und mit den Temperaturen geht's sonntags rauf bis auf 30 Grad.

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1: Einen wunderschönen guten Morgen. Ich bin's, der Ferry. Und Museen müssen längst kein angestaubtes Image mehr haben. Sie können mit verschiedenen Aktionen auch gezielt junge Leute ansprechen. Das beweist jetzt das Marie-Louise-Fleißer-Haus in Ingolstadt. Worum es geht, hört ihr gleich hier bei Radio in. Jetzt aber erstmal mehr Hits, mehr Vielfalt mit der Lighthouse Family und Hi. Und jetzt sofort Ray Garvey, Perfect Demise.
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0: So schön, so gut, das ist die Lighthouse Family. Hier bei Radio Inn mit Hi um 9.42 Uhr. Freitag. Nur ein paar Stunden und dann sind sie da. Ja, die Pfingstferien. 2 Wochen nichts tun, Zeit für Familie und Ausflüge. Eine neue Aktion im Marie-Louise-Fleißer-Haus in Ingolstadt kommt da passend. Da dreht sich ab sofort alles rund ums Tier, denn die Schriftstellerin hat Ausflüge in den Zoo geliebt. Museumspädagogin Christine Kern.
1: Beginn ist mit einem Memory, das wir vorbereitet haben, wo die Tiere, die in dieser Zoogeschichte genannt werden, auf Bildern dargestellt sind und dazu die Namen. Und dann wird zuerst dieses Memory gespielt und zum Abschluss wird im Kreativteil dann eben noch eine Tiermaske gebastelt.
0: Mitmachen statt nur anschauen ist da das Motto. Die Museumspädagogen von heute, die müssen sich schon was einfallen lassen.
1: Man will natürlich versuchen, die Kinder hier eben ins Museum zu holen, eben schon, damit sie vielleicht einmal Interesse bekommen, auch mal später ein Museum zu besuchen oder dass ein Museum nicht nur darin besteht, dass man sich irgendetwas anschaut, sondern dass man eben auch kreativ werden kann im Museum.
0: Die Tieraktion rund um Fleißer dauert in etwa 2 Stunden. Am besten vorab anmelden, wenn ihr als kleine Gruppe kommen wollt.
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0: Radio in mit Europe und the final countdown, 9.51 Uhr und der Countdown läuft auch in Sachen Pfingstvolksfest hier in Ingolstadt. Heute Abend geht's los und natürlich haben wir, Sophia, du bist ja auch hier am Start. Hi erstmal.
1: Hallo.
0: Schön, dass du es auch hergeschafft hast.
1: Ja.
0: Du warst ja gestern am Pfingstvolksfest und hast dich da schon ein bisschen austoben dürfen vorab. Erzähl mal, wie war's denn?
1: Es war wild und ich sag euch Leute, das Pfingstvolksfest in Ingolstadt dieses Jahr, es liefert. Also schaut da alle vorbei, es gibt richtig geile neue Fahrgeschäfte. Infinity ist dabei, ich bin's gefahren ganz am Anfang. Vielleicht würde ich es an eurer Stelle eher hinten raus und am besten auch ohne davor gegessen zu haben fahren, weil das ballert. Also das ist mit Überschlag und ich habe aber fünfmal davor auch schon gedacht, wir haben Überschlag gemacht, aber das war nur so ein angedeuteter. Und ja, das ist wie so eine riesige Schaukel, kann man sich das vorstellen. Und ganz, ganz neu insgesamt, aber auch in Ingolstadt.
0: Aha.
1: Und Kickdown ist auch neu. Das sieht aus wie so eine Bratpfanne. Das dreht sich quasi in sich und die Sitze drehen sich auch nochmal und es geht so hoch auf 60 Grad und so. Also da ist schon einiges dabei für den Adrenalinkick, aber auch für die Family. Also da ist so ein Abenteuerparcours Rio, bin ich auch durchgelaufen.
0: Oh.
1: War auch sehr witzig mit so kleinen Hindernissen, ein bisschen Wasser, so ein Hamsterrad. Ja.
0: Man merkt, du bist richtig begeistert.
1: Ja.
0: Und zu essen gibt es ja auch und zu trinken. Das ist mir persönlich immer sehr, sehr wichtig, damit ihr das auch wisst. Ansonsten, und du hast ja auch, du warst ja nicht ganz untätig. Du hast tatsächlich auch noch untätig.
1: Danke, Ferry.
0: Auf Instagram hast du auch noch ein wunderschönes Video gedreht.
1: Genau, also da seht ihr mich, wie ich am Verzweifeln bin in dem Infinity, wie ich ganz laut schrei. Und ihr seht aber auch alle Fahrgeschäfte. Also wenn ihr euch schon mal einen Vorab-Überblick verschaffen wollt, dann schaut auf unserer Instagram- oder Facebook-Seite vorbei. Findet ihr unter Radio In.
0: Mich hat überzeugt, wenn man dich verzweifelt sehen möchte, also dass man sich dann anschaut auf Radio In Instagram. Das wird gut. Jetzt hören wir aber gemeinsam Nico Santos mit Human Being und ab dafür.

erinnert mich vom Beat her immer an eine alte Nummer von Blackstreet. No Diggity, aber das hier bei Radio in Nico Santos. Human Being um 9.56 Uhr. Und klar, ihr wisst, nach 10 mehr Hits, mehr Vielfalt. Das ist unser Versprechen hier bei Radio in. Unter anderem dieser Hit von Michael Patrick Kelly wartet auf euch. Das ist er mit OKO und Cher.

0: mit Strong Enough.
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0: Radio N um kurz vor 10 in Ingolstadt ist ja heute Auftakt beim Pfingstvolksfest. Was alles geboten ist, gibt's in wenigen Augenblicken für euch.
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16: Ich bin Christian Augustin. Viel Arbeit heute für den Bundestag. Zum Beispiel befasst sich das Parlament mit einem Gesetzentwurf zum Kindergeld. Der sieht vor, dass Familien mit kleinen Kindern das Kindergeld künftig ganz automatisch bekommen. Außerdem geht es um eine Apothekenreform. Da ist geplant, dass Apotheken künftig noch mehr Leistungen wie Vorsorgeangebote oder Impfungen anbieten dürfen. Der ukrainische Präsident Volodymyr Zelensky will heute mit den Staats- und Regierungschefs aus Deutschland, Frankreich und Großbritannien über den stockenden Friedensprozess beraten. Dabei geht es darum, wie der gemeinsame Druck und die gemeinsame diplomatische Arbeit die Lage beeinflussen kann, sagte Zelensky. Die Bemühungen um ein Ende des seit mehr als 4 Jahren andauernden Kriegs lagen in den vergangenen Wochen auf Eis. Die USA als Vermittler konzentrierten sich seit Ende Februar auf den Iran-Krieg. Bei uns in Bayern ist fast die Hälfte aller untersuchten Tier- und Pflanzenarten bedroht. Laut dem Landesamt für Umwelt gelten rund 1000 bereits als ausgestorben oder verschollen. Der Bund Naturschutz warnt, ohne Insekten als Bestäuber fällt ein Großteil unserer Nahrung weg. Die Ziele des Volksbegehrens Rettet die Bienen von 2019 sind in weite Ferne gerückt. Da ging es um besseren Schutz für die heimische Tier- und Pflanzenwelt.
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16: Mit dem traditionellen Bieranstich und einem großen Feuerwerk am Abend startet heute das Ingolstädter Pfingstvolksfest. Der Seniorennachmittag ist am Dienstag, der Familientag am Mittwoch. Hauptattraktionen sind das Riesenrad, der Freifall Tower Skyfall, Wellenflug und Autoscooter. Mehr als 40 Schausteller und Vieranten sind bis zum 31. Mai auf dem Ingolstädter Volksfestplatz vertreten. Die Maß Bier kostet heuer zwischen 12,80 Euro und 13,20 Euro.
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3: Es läuft auf den Straßen. Momentan keine Störungen.
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3: Auf der B300 steht ein Blitzer Richtung Langenbruck fahren. Kurz nach Reichertshofen auf Höhe vom Parkplatz, dann in Ingolstadt in der Regensburger Straße.
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3: Auf der B300 steht ein Blitzer Richtung Langenbruck fahren. Kurz nach Reichertshofen auf Höhe vom Parkplatz, dann in Ingolstadt in der Regensburger Straße.

0: An der Residenz messen wir 18 Grad. Und genauso schön warm und sonnig ist es momentan auch in Pfaffenhofen beim Landratsamt. Ein neues Hoch landet pünktlich zum Ferienstart und bringt den Sommer mit. Heute Sonnenschein und lockere Wolken bei bis zu 27 Grad. Und das lange Pfingstwochenende riecht bei uns nach Sonnencreme. Sonnenschein pur, kaum eine Wolke in Sicht. Und die Temperaturen kommen an die 30-Grad-Marke ran.
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2: Stefan Effenberg ist heute im Ingolstadt Village zu Gast. Der ehemalige Fußballnationalspieler stellt sich in einer offenen Talkrunde den Fragen von Sky-Moderator Tomi Tomic. Anschließend gibt der 57-jährige TV-Experte Autogramme und steht für Selfies zur Verfügung. Los geht's heute um 15 Uhr im Ingolstadt Village beim Adidas Store. Keramik und mehr, so lautet der Titel einer Ausstellung von Bernhard Josef Kugler, die heute im Neuburger Rathaus Fleetz eröffnet wird. Schwerpunkte sind Kleinplastiken, Terrakotten, Reliefs und Gefäße. Die Vernissage beginnt heute um 19 Uhr. Die Ausstellung ist dann bis zum 14. Juni zu den üblichen Öffnungszeiten zu sehen. Der Eintritt ist frei. Sie haben schon ein paar Jährchen auf dem Buckel, aber gerade deshalb können Sie die Musik der 60s wieder aufleben lassen. Die Band Backbeat aus Niederbayern ist zu Gast in der Neuen Welt in Ingolstadt und nimmt euch mit in die Zeit von Schlaghosen und Miniröcken. Die vier Musiker spielen ab 20 Uhr Songs von den Beatles, CCR, Eric Clapton, den Stones oder Queen. Zwei grandiose Kabarettisten aus Österreich könnt ihr heute Abend in der Eventhalle am Westpark erleben. Blödsinger geben sich die Ehre und spielen für euch ihr Programm Schloss mit Lustig. Robert Blöchel und Roland Penzinger nehmen euch mit auf eine irrwitzige Fantasy-Groteske. In der Hauptrolle zwei erfolglose Autoren, die sich auf den Weg zu einer vorgetäuschten Preisverleihung nach Transsilvanien machen. Blödsinger, heute Abend ab 20 Uhr in der Eventhalle. Es gibt noch Tickets auf der Homepage des Veranstalters und an der Abendkasse. Ab in die Geschichte. Der Förderverein für das Ingolstädter Kreuztor lädt morgen wieder zu einer kostenlosen Führung. Dabei geht es um die Entstehungsgeschichte des Festungsbaus, seine Funktion als Stadttor und seine heutige Nutzung. Außerdem erfahrt ihr, was den französischen Kaiser Napoleon und den bayerischen Märchenkönig Ludwig II. Mit dem Kreuztor verbindet. Der Eintritt zur Führung morgen um 11 Uhr ist frei. Eine Anmeldung ist auch nicht nötig.
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17: Keine Meldungen.
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17: Geblitzt wird, wenn man von Oberhaunstadt kommt, nach Lenting rein. Danke an alle unsere Blitzermelder.
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17: Ein neues Hoch landet pünktlich zum Ferienstart und bringt den Sommer mit. Heute Sonnenschein und lockere Wolken bei bis zu 27 Grad. Und das lange Pfingstwochenende riecht bei uns nach Sonnencreme. Sonnenschein pur, kaum eine Wolke in Sicht. Und die Temperaturen kommen an die 30 Grad Marke ran.
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2: Einmal ESC reicht, sagt die gute Sarah Engels. Sie wird nach Platz 23 in Wien kein zweites Mal mehr antreten. Warum eigentlich nicht? Kann ja eigentlich nur besser werden. Aber die Sarah sagt auch, sie will lieber anderen Künstlern die Chance geben. Ja, ja, eine dornige Chance, wie der Lindner sagen würde, so ein Eurovision Song Contest Auftritt. Ja, auf ein nächstes dann, 2027 in Bulgarien. Und dann kommt da bei den Ochsenknechts auf einmal ein richtiger Romantikrums. Wilson Gonzalez hat sich verlobt, Verräter in der kommenden 5. Staffel von Die Ochsenknechts. Den Antrag gemacht hat allerdings nicht er, sondern seine Freundin. Wahrscheinlich auch mit der Bedingung, dass sie die Namen der Kinder aussuchen darf. Und wir sehen, der Ballermann auf Malle geht weiter weg von Partyschlagern hin zu Pop. Superstar Jason Derulo wird im Bierkönig auftreten am 24. Juni. Und ich dachte schon, verrückter als Heino im Megapark kann es nicht mehr werden. Als Austausch könnte man ja Peter Wackel vom Ballermann mal aufs Coachella schicken.
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22: Ich bin Helen Martin. In Deutschland sind letztes Jahr so wenige Wohnungen gebaut worden wie seit 2012 nicht mehr. Laut dem Statistischen Bundesamt wurden 2025 rund 206.600 Wohnungen fertiggestellt, fast 18% weniger als im Jahr davor. Bauministerin Hubig hat sich im Gespräch mit der Rheinischen Post trotzdem zuversichtlich gezeigt. Die Baugenehmigungszahlen seien zuletzt deutlich gestiegen. Der sogenannte Bauturbo zeige bereits Wirkung, so die SPD-Politikerin. Familien mit kleinen Kindern sollen das Kindergeld bald ohne Antrag automatisch ausgezahlt bekommen. Heute befasst sich der Bundestag mit dem Gesetzentwurf dazu. David Riemer berichtet aus Berlin.
0: Das Kindergeld beträgt im Moment unabhängig vom Einkommen 259 Euro pro Monat und Kind. Das neue Verfahren ohne Antrag soll laut Gesetzentwurf ab dem kommenden Jahr in zwei Schritten greifen. In einer ersten Stufe sollen all diejenigen Eltern das Kindergeld automatisch bekommen, die bereits ein älteres Kind haben. Später könnten dann auch die Eltern auf den Antrag verzichten, die ihr erstes Kind bekommen.
22: Jetzt am langen Wochenende gehen bestimmt viele raus und genießen das gute Wetter. Damit steigt aber auch die Wahrscheinlichkeit, sich Zecken einzufangen. In Bayern sind in diesem Jahr bereits mehr als 500 Menschen durch Zeckenbisse erkrankt. Gesundheitsministerin Gerlach rät zur Impfung gegen FSME. Nur rund 23% der Bayern haben aktuell einen solchen Impfschutz. Gegen Borreliose gibt es noch keine Impfung.
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1: Ich bin Christian Augustin. Die Polizei hat gestern auf der A9 eine Großkontrolle durchgeführt. Die Einsatzkräfte der Verkehrspolizei Ingolstadt und der Bereitschaftspolizei Eichstätt überprüften den Verkehr in der Großbaustelle zwischen Stammhamm und Ingolstadt. Der Hauptaugenmerk lag auf der Verkehrstüchtigkeit der Autofahrer, Lkw-Kontrollen und Abstandsmessungen. 87 Fahrzeuge, darunter 6 Busse und 147 Verkehrsteilnehmer wurden in der Zeit von 9 bis 15 Uhr kontrolliert. Ein Kleintransporter war zu 25% überladen. Außerdem wurden 196 Autofahrer geblitzt, einer mit 127 km/h bei erlaubten 80. Die Polizei verteilte bei der Großkontrolle auf der A9 entsprechend viele Bußgelder, Fahrverbote und Strafanzeigen.
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16: Schaut gut aus auf den Straßen, der Verkehr rollt.
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1: In Ingolstadt am Stadttheater momentan 19 Grad, auch in Schrobenhausen am Rathaus sind es 19 Grad und auch in Steingriff, Landkreis Neuburg-Schrobenhausen 19 Grad. Wie bestellt für die Pfingstferien ist der Sommer bei uns gelandet. Heute viel Sonnenschein, nur lockere Wolken und das bei bis zu 27 Grad heute Nachmittag. Der Wettertrend. Über den nächsten Tagen steht dick und fett Sommer. Nahezu ungestörter Sonnenschein und das bei Temperaturen von an die 30 Grad.
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1: 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Apropos Rente, die ist für die Schüler noch in weiter Ferne, aber hey, dafür heute letzter Schultag und 2 Wochen Pfingstferien. Euch eine gute Zeit und alle anderen genießen das verlängerte Wochenende. Wir hören uns dann morgen wieder zum Best of Morning Show.
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21: Ein Radlfahrer ist auf der A9 unterwegs. Nürnberg Richtung München. Zwischen dem Dreieck Holledau und der Raststätte Holledau ist der Standstreifen blockiert. Da ist nämlich momentan ein Fahrradfahrer am Fahrbahnrand. Der ist wohl falsch abgebogen.
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21: Geblitzt wird auf der B16A Münchsmünster Richtung Vohburg fahrend, ist eine 70er-Zone. Dann auf der B16 Richtung Regensburg, da steht der Blitzeranhänger auf Höhe Lindach und zwar am Ende der zweispurigen Fahrbahn. Und einen habe ich noch für euch. In Heppberg auf der Hauptstraße wird geblitzt Richtung Stammham fahrend.
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21: Wie bestellt für die Pfingstferien ist der Sommer bei uns gelandet. Heute viel Sonnenschein, nur lockere Wolken und das bei bis zu 27 Grad heute Nachmittag. Der Wettertrend. Über den nächsten Tagen steht dick und fett Sommer. Nahezu ungestörter Sonnenschein und das bei Temperaturen von an die 30 Grad.
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1: Heute ja der letzte Schultag vor den Pfingstferien. Bei uns wird's richtig freundlich und warm mit 25 Grad. Das ist in etwa die Durchschnittstemperatur von Teneriffa. Die Kanarischen Inseln gelten ja als Ort des ewigen Frühlings. In Santa Cruz auf Teneriffa heute lockere Wolken und das bei 24 Grad. Und vom Atlantik her weht eine warme Brise ans Land. Schauen wir nach Slowenien. Die Gemeinde Bled gilt als Abbild des Paradieses unter den Alpen. Umringt von einem wunderschönen Gletschersee sieht man auf einem Felsen eine Burg aus dem 11. Jahrhundert und ganz besonders idyllisch, da liegt noch eine kleine Insel mitten im See und darauf befindet sich die schöne Wallfahrtskirche Maria Himmelfahrt. Herrlich schön. Heute hier 22 Grad und viel Sonne und ähnlich wie bei uns wird es auch in Slowenien die nächsten Tage stetig wärmer. Bewölkt ist es dagegen gerade noch über Dublin, hier momentan 19 Grad, aber auch über Irland setzt sich die nächsten Tage Sommerwetter durch.
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17: Ich bin Helen Martin. Apotheken sollen in Zukunft noch mehr Leistungen anbieten dürfen. So sehen es Gesetzespläne von Gesundheitsministerin Wagen vor, die der Bundestag heute beschließen soll. Thomas Thonfeld berichtet aus Berlin.
18: Schutzimpfungen zum Beispiel gegen Grippe, Viren, Schnelltests, rezeptpflichtige Medikamente notfalls auch mal ohne Rezept und auch Vorbeugung und Früherkennung von Herz-Kreislauf-Erkrankungen. Das und noch mehr soll es künftig alles auch in Apotheken geben. Das Ziel, das Netz der Apotheken sichern, vor allem auf dem Land. Was die Betroffenen gut finden, kritisiert die Kassenärztliche Bundesvereinigung aber als riskant.
17: Die nächsten Tage wird's in Bayern sonnig und auch heiß. Während das viele bestimmt freut, steigt dadurch aber auch die Waldbrandgefahr. Laut dem Deutschen Wetterdienst droht in weiten Teilen Bayerns die Gefahrenstufe 4 von 5. Die Regierungen der Oberpfalz und Unterfranken haben bereits Überwachungsflüge angeordnet. Die Behörden warnen, kein offenes Feuer und nicht rauchen im Wald. Wer spielt nächste Saison in der zweiten Fußball-Bundesliga und wer drittklassig? Heute Abend treffen Greuther Fürth und Rot-Weiß Essen im Relegationshinspiel aufeinander. Essen will nach 19 Jahren zurück in die Zweitklassigkeit, Fürth kämpft um den Klassenerhalt. Anpfiff in Essen ist um 20.30 Uhr. Das Rückspiel ist dann am Dienstag in Fürth.
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19: Wird voller auf den Straßen. Konkret gibt's gerade eine Störung auf der A9 Nürnberg in Richtung München. Da ist nämlich ein Fahrradfahrer unterwegs. Zwischen dem Dreieck Holledau und der Raststätte Holledau. Bitte pass gut auf. Fahrradfahrer am Fahrbahnrand. Der Standstreifen ist hier blockiert.
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19: Geblitzt wird auf der B16A Münchsmünster Richtung Vohburg fahrend, ist eine 70er-Zone. Dann auf der B16 Richtung Regensburg, da steht der Blitzeranhänger auf Höhe Lindach und zwar am Ende der zweispurigen Fahrbahn. Und einen habe ich noch für euch. In Heppberg auf der Hauptstraße wird geblitzt Richtung Stammheim fahrend.
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19: Es ist jetzt schon gut warm in Ingolstadt an der Schillerbrücke. Momentan 21 Grad. Auch in Neuburg-Feldkirchen sind es 21 Grad und 20 Grad in Eichstätt am Domplatz. Auf der Wetterkarte sehe ich Sonnencreme und ganz große Eisbecher. Der Sommer ist gelandet bei uns in der Region. Wir dürfen ein neues Hoch über uns willkommen heißen und das bringt Badewetter mit. Heute können das schon bis zu 27 Grad werden mit viel Sonnenschein und lockeren Wolken. Und so geht's dann auch die nächsten Tage weiter. Der Wettertrend, das lange Pfingstwochenende, verspricht uns sommerliche Temperaturen knapp an die 30 Grad und dazu wirklich Sonne satt.
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hätten wir noch mehr Hits, mehr Vielfalt für euren Freitagmittag. Post Malone hört ihr gleich mit Chemical. Außerdem mit dabei Hathaway aus den 90ern mit What is Love. Und hier ist für euch Miley Cyrus mit End of the World.

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2: Lange erwartet, jetzt sind sie da, die Pfingstferien. 2 Wochen nichts tun, Zeit für Familie und Ausflüge. Eine neue Aktion im Marie-Louise-Fleißer-Haus in Ingolstadt kommt da passend. Ab sofort dreht sich dort alles rund ums Tier. Denn die Schriftstellerin hat Ausflüge in den Zoo geliebt. Museumspädagogin Christine Kern.
3: Beginn ist mit einem Memory, das wir vorbereitet haben, wo die Tiere, die in dieser Zoogeschichte genannt werden, auf Bildern dargestellt sind und dazu die Namen. Und dann wird zuerst dieses Memory gespielt und zum Abschluss wird im Kreativteil dann eben noch eine Tiermaske gebastelt.
2: Mitmachen statt nur anschauen ist das Motto. Die Museumspädagogen von heute müssen sich schon was einfallen lassen.
3: Man will natürlich versuchen, die Kinder hier eben ins Museum zu holen, eben schon, damit sie vielleicht auch mal Interesse bekommen, auch mal später ein Museum zu besuchen oder dass ein Museum nicht nur darin besteht, dass man sich irgendetwas anschaut, sondern dass man eben auch kreativ werden kann im Museum.
2: Die Tieraktion rund um Marie-Louise Fleißer dauert rund 2 Stunden. Am besten vorab anmelden, wenn man zum Beispiel als kleine Gruppe kommen möchte.
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10: Mit Christian Augustin. Die Polizei hat gestern auf der A9 eine Großkontrolle durchgeführt. Die Einsatzkräfte der Verkehrspolizei Ingolstadt und der Bereitschaftspolizei Eichstätt überprüften den Verkehr in der Baustelle zwischen Stammheim und Ingolstadt. Der Hauptaugenmerk lag auf der Verkehrstüchtigkeit der Autofahrer, LKW-Kontrollen und Abstandsmessungen. Ein Kleintransporter war zu 25% überladen. Außerdem wurden fast 200 Autofahrer geblitzt, einer mit 127 km/h bei erlaubt. 80. Die Polizei verteilte bei der Großkontrolle auf der A9 entsprechend viele Bußgelder, Fahrverbote und Strafanzeigen. Mit dem traditionellen Bieranstich und einem großen Feuerwerk am Abend startet heute das Ingolstädter Pfingstvolksfest. Der Seniorennachmittag ist am Dienstag, der Familientag am Mittwoch. Hauptattraktionen sind das Riesenrad, der Freifall-Tower Skyfall, Wellenflug und der Autoscooter. Mehr als 40 Schausteller und Vieranten sind bis zum 31. Mai auf dem Ingolstädter Volksfestplatz vertreten. Die Maß Bier kostet heuer zwischen 12,80 Euro und 13,20 Euro. An der Katholischen Universität Eichstätt-Ingolstadt sind jetzt 30 neue Deutschland-Stipendiantinnen und Stipendianten ins Programm aufgenommen worden. Aus 175 Bewerbungen wählte man Studenten aus 7 Nationen aus, 18 am Standort Eichstätt und 12 am Standort Ingolstadt. Sie bekommen ein Jahr lang monatlich 150 Euro Unterstützung. Das Geld kommt von Stiftungen, Unternehmen oder ehemaligen Absolventen. Der Staat legt dann nochmal die gleiche Summe obendrauf. 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
11: A9 Nürnberg in Richtung München fahren. Zwischen Ingolstadt Süd und Manching steht ein liegen gebliebenes Fahrzeug. Der Standstreifen ist blockiert. Und gleich etwas weiter zwischen Manching und Langenbruck. Da hat's gekracht. Die Unfallstelle ist noch ungesichert. Der linke Fahrstreifen momentan blockiert. Hier gibt's gerade Behinderungen. Dann die Gegenseite. A9 München Richtung Nürnberg. Zwischen Ingolstadt Süd und Ingolstadt Nord. Auch hier ein Unfall. Da ist aktuell der Standstreifen blockiert. Zwischen Ingolstadt Nord und Denkendorf 2 Kilometer stockender Verkehr.
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11: Geblitzt wird auf der B16A Münchsmünster Richtung Vohburg fahrend, ist eine 70er-Zone. Dann auf der B16 Richtung Regensburg, da steht der Blitzeranhänger auf Höhe Lindach und zwar am Ende der zweispurigen Fahrbahn. Und einen habe ich noch für euch. In Heppberg auf der Hauptstraße wird geblitzt Richtung Stammham fahrend.
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11: Auf der Wetterkarte sehe ich Sonnencreme und ganz große Eisbecher. Der Sommer ist gelandet bei uns in der Region. Wir dürfen ein neues Hoch über uns willkommen heißen und das bringt Badewetter mit. Heute können das schon bis zu 27 Grad werden mit viel Sonnenschein und lockeren Wolken. Und so geht's dann auch die nächsten Tage weiter. Der Wettertrend, das lange Pfingstwochenende, verspricht uns sommerliche Temperaturen knapp an die 30 Grad und dazu wirklich Sonne satt.

0: Treffpunktmittag an diesem sommerlichen Freitag. Das lange Pfingstwochenende und natürlich die Pfingstferien stehen bei uns vor der Tür. Und der Sommer hat wirklich eine Bilderbuch-Punktlandung vollbracht. Heute schon richtig schönes Wetter und jetzt wollen wir natürlich wissen, wie geht das weiter? Das weiß unser Wetterexperte Kai Zorn. Hi Kai.
1: Servus.
0: Das lange Pfingstwochenende, das wird richtig schön sommerlich, oder?
1: Absolut, ja. Sowohl am Samstag als auch an den Pfingsttagen selber haben wir jeweils von früh bis spät strahlenden Sonnenschein. Gelegentlich sind ein paar harmlose Quellwolken unterwegs und die Nachmittagswerte liegen am Samstag bei 23 bis 29 und an den Pfingsttagen bei 25 bis 30 Grad.
0: Lass uns in die erste Ferienwoche schauen. Wie geht's denn nach Pfingstmontag bei uns weiter? Kommt der Regen zurück oder bleibt das so schön?
1: Der Regen wird nicht zurückkommen, aber es stellt sich die Wetterlage wieder ein bisschen auf etwas kühlere Temperaturen um. Wir werden nach Pfingsten, so ab etwa Mittwoch und auch in der zweiten Ferienwoche wohl eine Mischung haben aus viel Sonnenschein. Ab und zu sind mal Wolken unterwegs, da kann es dann auch mal Schauer und Gewitter geben. Die Temperaturen gehen zurück und pendeln sich dann im groben Schnitt so zwischen 17 und 25 Grad ein. Unterm Strich bleibt es schön, nur nicht mehr ganz so warm wie zu Pfingsten selbst. Das sind ja auch Temperaturen, die in den Juli und August gehören und streng genommen nicht in den Mai.
0: Und auch das sind wundervolle Aussichten. Vielen Dank, Kai Zorn, der uns das schöne Wetter über die Pfingstfeiertage verkündet hat.

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7: Ich bin Helen Martin. Der Bundestag hat eine Apothekenreform beschlossen. Apotheken sollen künftig mehr Leistungen anbieten können, zum Beispiel Impfungen gegen Grippe, Corona und Tetanus, Schnelltests oder auch Blutentnahmen. In bestimmten Fällen sollen sie auch verschreibungspflichtige Medikamente ohne Rezept abgeben dürfen. Ärzteverbände kritisieren die Reform scharf. Abschließend muss noch der Bundesrat zustimmen. In Coburg trifft sich jetzt über Pfingsten wieder der Coburger Konvent, ein Zusammenschluss von Studentenverbindungen, Landsmannschaften und Turnerschaften. Geplant ist unter anderem ein Fackelzug am Montagabend. Da sind dann auch 8 Gegenveranstaltungen angemeldet. Kritiker werfen dem Coburger Konvent Nationalismus und Kriegsverherrlichung vor. Die Polizei ist laut eigenen Angaben gut aufs Wochenende vorbereitet. Wer spielt nächste Saison in der zweiten Fußball-Bundesliga und wer drittklassig? Heute Abend treffen Greuther Fürth und Rot-Weiß Essen im Relegationshinspiel aufeinander. Essen will nach 19 Jahren zurück in die Zweitklassigkeit, Fürth kämpft um den Klassenerhalt. Und Trainer Pep Guardiola ist beim englischen Spitzenclub Manchester City nach 10 Jahren zurückgetreten. Das hat der Club ein Jahr vor Ablauf des Vertrages verkündet.
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4: A9, Kindingerberg, München Richtung Nürnberg, zwischen Altmühltal und Hilpoltstein 2 Kilometer Stau. Und zwischen Ingolstadt Süd und Ingolstadt Nord hat's gekracht, der Standstreifen ist blockiert.
1: Diesmal die A9 Nürnberg in Richtung München zwischen Ingolstadt Süd und Langenbruck. 5 Kilometer Stau zwischen Manching und Langenbruck. Hat's gekracht. Nach diesem Unfall ist der linke Fahrstreifen momentan gesperrt.
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1: Derzeit keine Blitzer gemeldet. Gute Fahrt.
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1: Tollste Aussichten momentan in Ingolstadt an der Schlosslinde, gerade 22 Grad. Auch in Drobenhausen, Mühlried sind es 22 Grad und das gleiche auch bei euch in Ernstgarten im Landkreis Pfaffenhofen. Eine ganze Region im Sommermodus. Ein neues Hoch bringt uns tollstes Wetter. Heute können es schon bis zu 27 Grad werden. Dazu viel Sonne und nur so eine Handvoll Quellwolken. Der Wettertrend. Die nächsten Tage geht es fast nahezu ungestört sonnig durch den Tag. Und die Temperaturen landen morgen bzw. auch am Sonntag und am Pfingstmontag jeweils an der 30 Grad Marke.
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1: Die einen verabschieden sich heute nach Feierabend in die Ferien und in den wohlverdienten Urlaub. Die anderen genießen ein langes Wochenende. Feiertag sei Dank. Und bevor ihr euch in die Freizeit stürzt, nehmt noch dieses Thema von unseren Lokalreportern mit.
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1: Außerdem haben wir für euch mehr Hits, mehr Vielfalt. Gleich mit Ronan Keating, Life is a Roller Coaster. Und davor ein Hit von heute, den liefert euch Olivia Dean. Hier ist sie mit ihrer Erfolgshit-Single Man I Need.

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1: Am Wochenende zieht es die einen vermutlich ins Freibad oder in den Garten, vielleicht zum Grillen. Die anderen lieben es, im Garten das grüne Händchen anzulegen. Aber was ist der natürliche Feind eines jeden Gartlers? Genau, die Schnecken. Allerdings haben es Schnecken auch nicht leicht. Den Beweis liefert Radio In-Comedian Wolfgang Sobirge.
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5: Ja, Schneckele.
4: Kommst du mal? Ich komm nicht auf das Salatblatt drauf.
5: Moment, ich komme.
4: Ja, aber schnell.
5: Schnell, mein Schatz. Wir sind Schnecken, da geht nichts schnell.
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19: Mit Christian Augustin. Die Polizei hat gestern auf der A9 eine Großkontrolle durchgeführt. Die Einsatzkräfte der Verkehrspolizei Ingolstadt und der Bereitschaftspolizei Eichstätt überprüften den Verkehr in der Baustelle zwischen Stammheim und Ingolstadt. Der Hauptaugenmerk lag auf der Verkehrstüchtigkeit der Autofahrer, LKW-Kontrollen und Abstandsmessungen. Ein Kleintransporter war zu 25% überladen. Außerdem wurden fast 200 Autofahrer geblitzt, einer mit 127 km/h bei erlaubt. 80. Die Polizei verteilte bei der Großkontrolle auf der A9 entsprechend viele Bußgelder, Fahrverbote und Strafanzeigen. Mit dem traditionellen Bieranstich und einem großen Feuerwerk am Abend startet heute das Ingolstädter Pfingstvolksfest. Der Seniorennachmittag ist am Dienstag, der Familientag am Mittwoch. Hauptattraktionen sind das Riesenrad, der Freifall Tower Skyfall, Wellenflug und der Autoscooter. Mehr als 40 Schausteller und vier Randen sind bis zum 31. Mai auf dem Ingolstädter Volksfestplatz vertreten. Die Maß Bier kostet heuer zwischen 12,80 Euro und 13,20 Euro. An der Katholischen Universität Eichstätt-Ingolstadt sind jetzt 30 neue Deutschland-Stipendiantinnen und Stipendianten ins Programm aufgenommen worden. Aus 175 Bewerbungen wählte man Studenten aus 7 Nationen aus, 18 am Standort Eichstätt und 12 am Standort Ingolstadt. Sie bekommen ein Jahr lang monatlich 150 Euro Unterstützung. Das Geld kommt von Stiftungen, Unternehmen oder ehemaligen Absolventen. Der Staat legt dann nochmal die gleiche Summe obendrauf. 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
20: Viel los momentan. Fangen wir an mit der A9, Kindiger Berg, München Richtung Nürnberg fahrend. Zwischen Altmühltal und Hilboldstein momentan 4 Kilometer Stau, kostet euch mehr als eine halbe Stunde. A9 München Richtung Nürnberg zwischen dem Kreuz Neufahrn und Allershausen, Gefahr durch Gegenstände auf der Fahrbahn. Und nochmal die A9 München Richtung Nürnberg zwischen Ingolstadt Süd und Ingolstadt Nord, ein Unfall. Hier momentan der Standstreifen blockiert. Die Gegenfahrbahn A9 Nürnberg in Richtung München zwischen Manching und Langenburg, ein Unfall. Der linke Fahrstreifen blockiert, hier momentan 7 Kilometer Rückstau. Und die A9 Nürnberg in Richtung München nochmal zwischen Allershausen und dem Kreuz Neufahrn, liegt eine Fußmatte auf der Fahrbahn.
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20: Blitzer steht derzeit in Heppberg, fotografiert Richtung Stammhamm fahrend in der 30er-Zone.
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20: Eine ganze Region im Sommermodus. Ein neues Hoch bringt uns tollstes Wetter. Heute können es schon bis zu 27 Grad werden. Dazu viel Sonne und nur so eine Handvoll Quellwolken. Der Wettertrend. Die nächsten Tage geht es fast nahezu ungestört sonnig durch den Tag. Und die Temperaturen landen morgen bzw. auch am Sonntag und am Pfingstmontag jeweils an der 30-Grad-Marke.

0: Funkmittag heute, ja, Brückentag für einige von uns. Die einen sind schon im Wochenende, der Rest kommt bald nach. Wankelmütig ist unser Wetter gerade. Die Eisheiligen haben diese Woche ihren Namen wirklich alle Ehre gemacht. Nächste Woche geht sie dann schon schnurstracks Richtung Pfingstferien zu. Ob auch das Wetter in Ferienstimmung kommt, das weiß unser Wetterexperte Kai Zorn. Kai, grüß dich.
1: Servus.
0: Was kann man denn zum Wochenende sagen?
1: Vor allen Dingen am Samstag gibt es über dem Flachland mal längere sonnige Phasen. Sonst wechseln sich weiter viele Wolken und Sonne ab. Die meisten Schauer bekommen wir am Samstag im Süden. Ansonsten gibt es mal nur den ein oder anderen Schauer. Die Nachmittagswerte liegen im groben Schnitt bei 10 bis 17 Grad.
0: Ja, und ich habe es gerade eben schon gesagt, Endspurt in Richtung Pfingstferien. Wie wird denn die nächste Woche?
1: Es bleibt noch eine ziemlich wechselhafte Woche. Wir müssen immer wieder mit Schauern und Gewittern rechnen. Aber zwischendurch kommt vor allen Dingen in der zweiten Wochenhälfte häufiger mal die Sonne zum Zuge. Die Temperaturen ziehen langsam an. Nach Wochenmitte liegen dann die Temperaturen grob zwischen 16 und 22 Grad.
0: Dankeschön, unser Wetterexperte Kai Zorn mit den Aussichten fürs Wochenende und die kommende Woche. Und egal, was das Wetter macht, wir versorgen euch verlässlich mit mehr Hits, mehr Vielfalt. Schönen Freitagmittag.

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22: Ich bin Helen Martin. Der Bundestag hat eine Apothekenreform beschlossen. Apotheken sollen künftig mehr Leistungen anbieten können, zum Beispiel Impfungen gegen Grippe, Corona und Tetanus, Schnelltests oder auch Blutentnahmen. In bestimmten Fällen sollen sie auch verschreibungspflichtige Medikamente ohne Rezept abgeben dürfen. Ärzteverbände kritisieren die Reform scharf. Abschließend muss noch der Bundesrat zustimmen. In Coburg trifft sich jetzt über Pfingsten wieder der Coburger Konvent. Ein Zusammenschluss von Studentenverbindungen, Landsmannschaften und Turnerschaften. Geplant ist unter anderem ein Fackelzug am Montagabend. Da sind dann auch 8 Gegenveranstaltungen angemeldet. Kritiker werfen dem Coburger Konvent Nationalismus und Kriegsverherrlichung vor. Die Polizei ist laut eigenen Angaben gut aufs Wochenende vorbereitet. Wer spielt nächste Saison in der zweiten Fußball-Bundesliga und wer drittklassig? Heute Abend treffen Greuther Fürth und Rot-Weiß Essen im Relegationshinspiel aufeinander. Essen will nach 19 Jahren zurück in die Zweitklassigkeit, Fürth kämpft um den Klassenerhalt. Und Trainer Pep Guardiola ist beim englischen Spitzenklub Manchester City nach 10 Jahren zurückgetreten. Das hat der Klub ein Jahr vor Ablauf des Vertrages verkündet.
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0: A9 München Richtung Nürnberg, da geht's auf den Kindinger Berg zwischen Altmühltal und Hilpoltstein. 6 Kilometer Stau kostet euch fast eine Stunde mehr. Nochmal die A9, diesmal Nürnberg in Richtung München zwischen Ingolstadt Süd und Langenbruck. 8 Kilometer stockender Verkehr. Und zwischen Allershausen und dem Kreuz Neufahren Gefahr durch eine Fußmatte auf der Fahrbahn.
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0: In Heppberg steht der Blitzer, fotografiert Richtung Stammhamm fahrend im 30er-Bereich.
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0: In Ingolstadt am Münster war mit 23 Grad. 22 Grad sind es gerade in Pfaffenhofen an der Skaterhalle und in Neuburg am Schrandenplatz auch hier 23 Grad. Auf der Wetterkarte sehe ich Sonnencreme und ganz große Eisbecher. Der Sommer ist gelandet bei uns in der Region. Wir dürfen ein neues Hoch über uns willkommen heißen und das bringt Badewetter mit. Heute können das schon bis zu 27 Grad werden mit viel Sonnenschein und lockeren Wolken. Und so geht's dann auch die nächsten Tage weiter. Der Wettertrend, das lange Pfingstwochenende, verspricht uns sommerliche Temperaturen knapp an die 30 Grad und dazu wirklich Sonne satt.
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2: Stefan Effenberg ist heute im Ingolstadt Village zu Gast. Der ehemalige Fußballnationalspieler stellt sich in einer offenen Talkrunde den Fragen von Sky-Moderator Tomi Tomic. Anschließend gibt der 57-jährige TV-Experte Autogramme und steht für Selfies zur Verfügung. Los geht's heute um 15 Uhr im Ingolstadt Village beim Adidas Store. Keramik und mehr, so lautet der Titel einer Ausstellung von Bernhard Josef Kugler, die heute im Neuburger Rathaus Fletz eröffnet wird. Schwerpunkte sind Kleinplastiken, Terrakotten, Reliefs und Gefäße. Die Vernissage beginnt heute um 19 Uhr. Die Ausstellung ist dann bis zum 14. Juni zu den üblichen Öffnungszeiten zu sehen. Der Eintritt ist frei. Sie haben schon ein paar Jährchen auf dem Buckel, aber gerade deshalb können Sie die Musik der 60s wieder aufleben lassen. Die Band Backbeat aus Niederbayern ist zu Gast in der Neuen Welt in Ingolstadt und nimmt euch mit in die Zeit von Schlaghosen und Miniröcken. Die vier Musiker spielen ab 20 Uhr Songs von den Beatles, CCR, Eric Clapton, den Stones oder Queen. Zwei grandiose Kabarettisten aus Österreich könnt ihr heute Abend in der Eventhalle am Westpark erleben. Blödsinger geben sich die Ehre und spielen für euch ihr Programm Schloss mit Lustig. Robert Blöchel und Roland Penzinger nehmen euch mit auf eine irrwitzige Fantasy-Groteske. In der Hauptrolle zwei erfolglose Autoren, die sich auf den Weg zu einer vorgetäuschten Preisverleihung nach Transsilvanien machen. Blödsinger, heute Abend ab 20 Uhr in der Eventhalle. Es gibt noch Tickets auf der Homepage des Veranstalters und an der Abendkasse. Ab in die Geschichte. Der Förderverein für das Ingolstädter Kreuztor lädt morgen wieder zu einer kostenlosen Führung. Dabei geht es um die Entstehungsgeschichte des Festungsbaus, seine Funktion als Stadttor und seine heutige Nutzung. Außerdem erfahrt ihr, was den französischen Kaiser Napoleon und den bayerischen Märchenkönig Ludwig II. Mit dem Kreuztor verbindet. Der Eintritt zur Führung morgen um 11 Uhr ist frei. Eine Anmeldung ist auch nicht nötig.
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19: Zum Start in die Ferien volle Straßen. Die A9 Kinninger Berg, München Richtung Nürnberg zwischen Altmühltal und Hilpoltstein. 8 Kilometer Stau, kostet euch gut eine Stunde extra. Nochmal die A9 Nürnberg in Richtung München fahren. Zwischen Manching und Pfaffenhofen 4 Kilometer stockender Verkehr. Und zwischen Allershausen und dem Kreuz Neufahren Gefahr durch eine Fußmatte auf der Fahrbahn.
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19: In Heppberg steht der Blitzer, fotografiert Richtung Stammhamm fahrend, und zwar hier in der 30er-Zone.
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19: Auf der Wetterkarte sehe ich Sonnencreme und ganz große Eisbecher. Der Sommer ist gelandet bei uns in der Region. Wir dürfen ein neues Hoch über uns willkommen heißen. Und das bringt Badewetter mit. Heute können das schon bis zu 27 Grad werden. Mit viel Sonnenschein und lockeren Wolken. Und so geht's dann auch die nächsten Tage weiter. Der Wettertrend, das lange Pfingstwochenende, verspricht uns sommerliche Temperaturen knapp an die 30 Grad. Und dazu wirklich Sonne satt.
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23: Ich bin Fabian Schaffer. In Apotheken sollen Patientinnen und Patienten künftig mehr Leistungen wie Impfungen, Vorsorge und Tests bekommen können. Das sieht ein Gesetz der Schwarz-Roten Koalition vor, das der Bundestag beschlossen hat. Tine Klimach berichtet.
1: Konkret sollen Apotheken unter anderem neue Leistungen zur Vorbeugung und Früherkennung anbieten können, etwa für Herz-Kreislauf-Erkrankungen, Diabetes oder rund ums Rauchen. Neben Grippe und Corona sollen sämtliche Schutzimpfungen angeboten werden können, zum Beispiel auch gegen Tetanus, Hepatitis oder Polio.
23: Ab 2027 sollen Eltern das Kindergeld automatisch bekommen, ohne Antrag. Das hat Bundesfinanzminister Klingbeil im Bundestag angekündigt. In einer ersten Stufe sollen Eltern mit älteren Kindern ab März 2027 profitieren, Eltern von Erstgeborenen ab November 2027. Das Kindergeld beträgt aktuell 259 Euro pro Kind und Monat. Der Bayerische Brauerbund hat einen neuen Präsidenten. Stefan Kreis, Chef von Erdinger Weißbräu, ist von der Mitgliederversammlung einstimmig gewählt worden. Er folgt auf Georg Schneider, der nach 10 Jahren nicht mehr kandidiert hat und zum Ehrenpräsidenten gewählt worden ist. Kreis will sich für den Erhalt der mittelständischen Brauwirtschaft einsetzen. Schafft Greuther Fürth den Klassenerhalt? Der Zweitligist tritt heute zum Hinspiel in der Relegation bei Drittligist Essen an. Los geht's um 20.30 Uhr. Und im DFB-Pokalfinale muss der FC Bayern morgen auf Manuel Neuer verzichten. Der Grund? Die Wade zwickt. Für ihn steht Jonas Urbich im Tor. Gegner in Berlin ist Titelverteidiger Stuttgart.
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2: Viel los auf den Straßen zum Start der Pfingstferien. Wir beginnen mit der A3 nach Passau. Vorsicht, zwischen Straubing und der Raststätte Bayerischer Wald Süd ein defekter LKW, der blockiert hier den Standstreifen. Weiter auf die A6 Nürnberg-Pilsen zwischen Wernberg Ost und Vohnstrauß West ein Unfall. Die A9 Kindinger Berg München nach Nürnberg zwischen Altmühltal und Hilpoltstein. Hier sind es 8 Kilometer Stau, 1 Stunde Zeitverlust im Moment. A93 Holledau nach Regensburg zwischen Abensberg und Hausen. Ein Unfall, der Standstreifen blockiert. Im weiteren Verlauf der A93 zwischen Dreieck Saalhaupt und Regensburg Nord 9 Kilometer Stau. Eine gute halbe Stunde dauert es länger. Weiter nach Weiden auf der A93 zwischen Schwandorf Mitte und Schwarzenfeld. 6 Kilometer Stau, auch hier eine knappe halbe Stunde plus. Hier blockiert ein defekter PKW den linken Fahrstreifen. Und in dem Bereich auch ein Unfall mit mehreren Fahrzeugen. Der Verkehr wird über den Standstreifen geleitet.
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2: Im Landkreis Kelheim in Saal beim Bahnhof 30er-Zone ein Blitzer. Außerdem in Hettberg Richtung Stammheim auch das eine 30er-Zone.
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2: Ein Traumwetter am Freitagnachmittag für den Biergarten, fürs Draußensitzen, fürs Baden. Auf ins Pfingstwochenende mit ganz viel Sonne und Sommerwärme. Heute schon 23 bis 25 Grad, durch die Nacht später mit um die 10 Grad. Morgen nehmen die Temperaturen schon wieder Anlauf und klettern noch höher bis zu 31 Grad und Sonnenschein. Der Wettertrend am Pfingstsonntag und Montag und auch die Tage drauf bleibt es so schön stabil heiß mit um die 30 Grad weiterhin.
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2: Wow, bis zu 30 Grad Sommerwetter oder wie Bewohner von Dachgeschosswohnungen sagen, der Ofen wird vorgeheizt. Kommt's gut ins Pfingstwochenende mit Musik in dieser nächsten halben Stunde von Louis Capaldi, Gary Halliwell, Ed Sheeran und als nächstes von Leonie mit Don't Worry um kurz nach 3. Ich bin Herbert Feldbauer.

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0: Musik, die nach Sonne klingt und den Regen im Namen hat, gleich bei uns in von 3 bis frei Gary Halliwell. It's Raining Man. Wir bleiben aber beim Bilderbuchwetter heute bei uns zum Reinstarten ins lange Pfingstwochenende. Kai Zorn aus der Wetterredaktion bei uns.
1: Servus.
0: Hi. Das Wochenende wird ja ein Traum bei uns. Morgen am Pfingstsonntag, auch am Pfingstmontag, Feiertag für Radltouren entlang der Donau. Ganz viel Sonne und um die 30 Grad. Geht das auch nach Pfingsten dann so weiter oder kommt der Regen zurück?
1: Der Regen wird nicht zurückkommen, aber es stellt sich die Wetterlage wieder ein bisschen auf etwas kühlere Temperaturen um. Wir werden nach Pfingsten, so ab etwa Mittwoch und auch in der zweiten Ferienwoche wohl eine Mischung haben aus viel Sonnenschein. Ab und zu sind mal Wolken unterwegs, da kann es dann auch mal Schauer und Gewitter geben. Die Temperaturen gehen zurück und pendeln sich dann im groben Schnitt so zwischen 17 und 25 Grad ein. Unterm Strich bleibt es schön, nur nicht mehr ganz so warm wie zu Pfingsten selbst. Das sind ja auch Temperaturen, die in den Juli und August gehören und streng genommen nicht in den Mai.
0: Ja eben, und es ist doch alles okay so. Kurz noch für Urlauber Kai, wie schaut's aus in Südtirol und am Gardasee?
1: Da ist genauso wie bei uns endlich mal wieder mehr Sonne angesagt und auch höhere Temperaturen. Hier hat es ja auch nur geregnet. Es wird aber im weiteren Verlauf wahrscheinlich auf der Alpensüdseite ein bisschen mehr Schauer und Gewitter geben als bei uns. Die Temperaturen liegen hier zunächst an den Pfingsttagen auch so bei 25 bis 30 Grad. Danach, nach Pfingsten, bei um die 25 Grad. Also durchaus auch sehr sommerlich.
0: Ja, super. Und wenn wir hier bleiben, machen wir auf jeden Fall auch alles richtig. Dankeschön, Kai. Startet's gut rein mit uns ins lange Pfingstwochenende.
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16: Mit Sophia Schläfer. Mit dem traditionellen Bieranstich und einem großen Feuerwerk am Abend startet heute das Ingolstädter Pfingstvolksfest. Der Seniorennachmittag ist am Dienstag, der Familientag am Mittwoch. Neuheiten sind in diesem Jahr die Überschlagschaukel Infinity oder Kickdown, neben Klassikern wie Riesenrad und Autoscooter. Mehr als 40 Schausteller und Firanten sind bis zum 31. Mai auf dem Ingolstädter Volksfestplatz vertreten. Dimas Bier kostet heuer zwischen 12,80 Euro und 13,20 Euro. Risse, Unebenheiten und Schlaglöcher. Die Straße zwischen Eichstätt und Landeshofen hat in den letzten Jahren sehr gelitten. Deshalb packt das staatliche Bauamt jetzt an und saniert den Bereich in zwei Abschnitten. Ab dem 8. Juni und voraussichtlich Ende Juli wird die Pfünzerstraße bis zur Einmündung der Eichendorfstraße komplett gesperrt. Bis Ende August wird dann die Strecke zwischen der Eichendorfstraße bis zur Polizeiinspektion erneuert. Der Freistaat Bayern investiert rund 1,7 Millionen Euro in die Straßenbaumaßnahme zwischen Eichstätt und Landeshofen. Bisher hat Audi in der Formel 1 noch nicht so gezündet wie erhofft. An diesem Wochenende gibt es für die beiden Fahrer Nico Hülkenberg und Gabriel Bortoletto die nächste Chance zu punkten. Das fünfte Saisonrennen findet in Kanada statt. Das erste freie Training für den Großen Preis von Montreal beginnt heute um 18.30 Uhr. Das Sprintrennen ist für morgen 18 Uhr geplant. Das Formel 1 Hauptrennen startet am Pfingstsonntag um 22 Uhr unserer Zeit. 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
17: Um kurz nach 3:30 weiterhin Vorsicht auf der A3 nach Passau zwischen Straubing und der Raststätte Bayerischer Wald Süd, ein defekter LKW. Im weiteren Verlauf der A3 zwischen Kreuz Deckendorf und Hengersberg 2 Kilometer stockend. Die Gegenrichtung A3 nach Nürnberg zwischen Kreuz Altdorf und Kreuz Nürnberg 3 Kilometer stockend. A6 Nürnberg-Pilsen zwischen Wernberg-Ost und Fohnstrauß-West ein Unfall. A9 Nürnberg nach München zwischen Denkendorf und Ingolstadt-Süd staut es sich immer wieder. Auf der A93 Holledau nach Regensburg zwischen Abensberg und Hausen ebenfalls ein Unfall. Im weiteren Verlauf der A93 nach Regensburg zwischen Dreieck Saal-Haupt und Regensburg-Nord. Hier staut sich's auf 13 Kilometer, eine halbe Stunde plus. Im weiteren Verlauf der A93 zwischen Schwandorf-Mitte und Schwarzenfeld an einer geräumten Unfallstelle 3 Kilometer Stau, 9 Minuten plus.
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17: Da seid ihr fleißig am Melden in Regensburg. Und der Islingerweg steht der Blitzeranhänger, danke an Uli. Im Landkreis Regensburg, im Bernhardswald, Regensburger Straße, kurz vor der Auffahrt zur B16 bei Tempo 50. Außerdem in Lappersdorf, Wolfsegger Straße, Tempo 50 ebenfalls. Im Landkreis Schwandorf in Nittenau, Bodensteiner Straße bei Tempo 30. Im Landkreis Kelheim in Saal an der Donau beim Bahnhof, auch hier Tempo 30 und in Hettberg Richtung Stammham. Auch das eine 30er-Zone.
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17: Ein Traumwetter am Freitagnachmittag für den Biergarten, fürs Draußensitzen, fürs Baden. Auf ins Pfingstwochenende mit ganz viel Sonne und Sommerwärme. Heute schon 23 bis 25 Grad, durch die Nacht später mit um die 10 Grad. Morgen nehmen die Temperaturen schon wieder Anlauf und klettern noch höher bis zu 31 Grad und Sonnenschein. Der Wettertrend am Pfingstsonntag und Montag und auch die Tage drauf bleibt es so schön stabil heiß mit um die 30 Grad weiterhin.
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Radio Inn am Freitag nach 3:30 mit Sommersonne, Freibad-Action zum Start der Pfingstferien. Das Inselbad Eichstätt startet in die neue Saison und hat dieses Jahr gleich richtig was vor. Wie ihr den neuen Spielplatz selbst mitgestalten könnt und was euch da sonst noch erwartet, darüber sprechen wir gleich bei uns.

0: mehr Hits, mehr Vielfalt bei Radio Inn und ganz viel Sonne am Freitagnachmittag. Die Badehose sitzt, das Handtuch ist gepackt, ab ins Freibad. Das Inselbad Eichstätt hat die Badesaison wieder eröffnet und dieses Jahr wird nicht nur geplanscht, sondern auch mitgebaut. Der Spielplatz wird nämlich komplett neu gestaltet und zwar von euch. Und wie läuft die große Mitmachaktion ab? Eichstätts Stadtwerke-Chefin Silvia Dollinger.
1: Es wird eine Abstimmung geben von Start der Pfingstferien bis Mitte der Sommerferien, wo entsprechende Entwürfe mit bewertet werden dürfen. Es wird ein Mal-Bastel-Wettbewerb mit dazu geben, sodass wir dann nächstes Jahr einen neuen Spielplatz haben werden.
0: Aber auch im Wasser geht's richtig rund. Neben Schwimmkursen und Aquagymnastik stehen in dieser Saison nämlich noch ein paar ganz besondere Highlights auf dem Programm. Welche denn?
1: Wir haben wieder unsere Meerjungfrau. Das heißt, auch da wird es wieder Meerjungfrauenkurse geben. Wir werden wieder das Sportschwimmfest, den Sportwettkampf vom Polizeisportverein wieder bei uns im Freibad haben. Und natürlich wieder die verschiedensten, nicht nur Schwimmkurse, sondern auch von Aquagymnastik bis hin zur Abnahme von verschiedensten Schwimmabzeichen ist unser Freibad auch wieder mit verschiedenen Terminen gut gefüllt.
0: Im Inselbad ist heuer also wieder richtig was los. Kleiner Tipp noch von der Chefin persönlich. An heißen Wochenenden am besten schon vormittags kommen. Ab 15 Uhr wird es auf der Liegewiese nämlich gerne mal etwas kuschelig. 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
21: Ich bin Fabian Schaffer. Hunde und Katzen in der EU müssen künftig durch Mikrochips identifizierbar sein. Die EU-Staaten haben dieser neuen Regel endgültig zugestimmt. Bis die Chips Pflicht sind, gelten aber Übergangsfristen. Dieter Ebeling berichtet aus Brüssel.
22: Begründet wird die Registrierungspflicht mit dem Kampf gegen illegalen Tierhandel. In Deutschland gibt es 72 Millionen Hunde und 83 Millionen Katzen. Für Hunde sieht die EU-Regelung eine Übergangsfrist von 10 Jahren vor, für Katzen sind es 15 Jahre. Bauernhofkatzen sind übrigens von der Chippflicht ausgenommen.
21: In Apotheken sollen Patientinnen und Patienten künftig mehr Leistungen wie Impfungen, Vorsorge und Tests bekommen können. Das sieht ein Gesetz der schwarz-roten Koalition vor, das der Bundestag beschlossen hat. Konkret sollen Apotheken neben Impfungen auch neue Leistungen zur Vorbeugung und Früherkennung anbieten können, etwa für Herz-Kreislauf-Erkrankungen, Diabetes und rund ums Rauchen. Bayerische Krankenhausverbände warnen vor massiven Folgen der geplanten Sparmaßnahmen in der gesetzlichen Krankenversicherung. Sie erwarten Klinikschließungen und Tarifkonflikte mit den Gewerkschaften. Die Sparmaßnahmen könnten eine Lücke von 1,4 Milliarden Euro in die Haushalte bayerischer Kliniken reißen. Gesundheitsministerin Gerlach will im Bundesrat auf Änderungen dringen. Star-Trainer Pep Guardiola verlässt Manchester City nach dieser Saison vorzeitig. Der 55-Jährige verkündete vor dem letzten Ligaspiel gegen Aston Villa seinen Rücktritt in diesem Sommer. Guardiolas Vertrag wäre noch ein weiteres Jahr gelaufen. Es gäbe keinen Grund, aber es sei Zeit für ihn, so Guardiola. Nichts sei für immer.
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1: Die A3 nach Passau zwischen Hengersberg und Igensbach, Gefahr durch Reifenteile auf der Fahrbahn. Hier steht auch ein defekter LKW dazu. A6 Nürnberg-Pilsen zwischen Wernberg-Ost und Fohlenstrauß-West, ein Unfall, der Standstreifen blockiert. A9 München nach Nürnberg zwischen Manching und Ingolstadt-Ost, 2 Kilometer Stau, 8 Minuten dauert's länger. A93 Holledau nach Regensburg zwischen Abensberg und Hausen, ein Unfall. Im weiteren Verlauf der A93 zwischen Dreieck-Saalhaupt und Regensburg-Nord, hier 13 Kilometer Stau. Über eine halbe Stunde müsst ihr hier mehr einplanen. Und eine Hörermeldung noch von der Jessica. Hemau nach Regensburg am Kreisel. Ein Unfall. Die Polizei vor Ort. Die Straße ist aber frei.
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1: Im Landkreis Regensburg in Bernhardswald, Regensburger Straße, kurz vor der Auffahrt zur B16 bei Tempo 50 steht ein Blitzer. Dankeschön an Max. Im Landkreis Schwandorf in Nittenau, Bodensteiner Straße bei Tempo 30. Dazu in Pettenhofen, Hauptstraße Richtung Ingolstadt, einer. Danke an Maria. Auf der Janhöhe südlich von Pfaffenhofen im 30er-Bereich und in Heppberg Richtung Stammhamm, 30er-Zone ebenfalls.
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1: Bis zu 25 Grad sind's heute Nachmittag. Traumwetter zum Start ins Pfingstwochenende. Viel Sonnenschein, Sommerwärme bis in den Abend hinein. Über Nacht Temperaturen um 10 Grad. Morgen gehen die Temperaturen rauf auf bis zu 31 Grad. Dazu viel Sonne. Der Wettertrend am Pfingstsonntag und auch am Montag und die Tage drauf bleibt so schön heiß.
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1: Die ersten Planschbecken werden an dem Wochenende aufgebaut, daheim im Garten, mit dem Schlauch befüllt. Haben die Kinder ihren Spaß, ihr gönnt euch ein kühles Getränk dazu. Macht's was aus dem Frühsommerwetter. Dazu Musik von Ugly Kid Show, Cats in the Cradle aus den 90ern. David Guetta und One Republic zusammen, I Don't Wanna Wait. So geht's rein jetzt in diese Stunde, kurz nach 4. Ich bin Herbert Feldbauer.

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bald wird's 16:30 am Freitagnachmittag. Gute Nacht. Ja, also für alle, die dann schon um 18 Uhr heute ins Bett gehen, um fit zu sein. Wenn es in der Nacht dann losgeht in den Urlaub Richtung Italien. Das Nachtfahren hat ja seine Vorteile, da ist in der Regel nicht viel los. Richtiges Chaos wird es aber dann am mittleren Pfingstferienwochenende. Da wartet nämlich eine Komplettsperre am Brenner auf uns. Dieses mittlere Pfingstwochenende ist das mit dem meisten Verkehr. Vor allem aus Bayern fahren dann viele wieder nach Hause. Andere sind erst auf dem Weg in den Urlaub. Und genau an diesem Wochenende, also Samstag in einer Woche, ist der Brenner dann komplett gesperrt von 11 bis 19 Uhr. Also die Autobahn und die Nebenstraßen dazu. Weil da ist eine Demo von den Anwohnern, die damit auf die immer größeren Verkehrsmassen aufmerksam machen wollen. Und die Behörden erwarten für diesen Tag ein so dermaßenes Chaos, dass sogar das Auswärtige Amt für diesen 30. Mai vor dem Chaos in ganz Tirol warnt. Also wenn es geht, nicht genau an diesem Tag fahren. Am 30. Mai ist über den Tag eine Komplettsperre am Brenner. 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
17: Mit Sophia Schläfer. Mit dem traditionellen Bieranstich und einem großen Feuerwerk am Abend startet heute das Ingolstädter Pfingstvolksfest. Der Seniorennachmittag ist am Dienstag, der Familientag am Mittwoch. Neuheiten sind in diesem Jahr die Überschlagschaukel Infinity oder Kickdown, neben Klassikern wie Riesenrad und Autoscooter. Mehr als 40 Schausteller und Firanten sind bis zum 31. Mai auf dem Ingolstädter Volksfestplatz vertreten. Dimas Bier kostet heuer zwischen 12,80 Euro und 13,20 Euro. Risse, Unebenheiten und Schlaglöcher. Die Straße zwischen Eichstätt und Landershofen hat in den letzten Jahren sehr gelitten. Deshalb packt das staatliche Bauamt jetzt an und saniert den Bereich in zwei Abschnitten. Ab dem 8. Juni und voraussichtlich Ende Juli wird die Pfünzerstraße bis zur Einmündung der Eichendorfstraße komplett gesperrt. Bis Ende August wird dann die Strecke zwischen der Eichendorfstraße bis zur Polizeiinspektion erneuert. Der Freistaat Bayern investiert rund 1,7 Millionen Euro in die Straßenbaumaßnahme zwischen Eichstätt und Landershofen. Bisher hat Audi in der Formel 1 noch nicht so gezündet wie erhofft. An diesem Wochenende gibt es für die beiden Fahrer Nico Hülkenberg und Gabriel Bortoletto die nächste Chance zu punkten. Das fünfte Saisonrennen findet in Kanada statt. Das erste freie Training für den großen Preis von Montreal beginnt heute um 18.30 Uhr. Das Sprintrennen ist für morgen 18 Uhr geplant. Das Formel 1 Hauptrennen startet am Pfingstsonntag um 22 Uhr unserer Zeit. 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
18: Nach halb fünf jetzt Vorsicht auf der A3 nach Passau. Zwischen Hengersberg und Iggensbach hier liegen Reifenteile auf der Fahrbahn. Hier steht auch ein defekter LKW. In dem Bereich staut es sich im Moment auf 10 Kilometer 40 Minuten plus. A6 Nürnberg-Pilsen zwischen Wernberg-Ost und Fohnstrauß-West ein Unfall. Viel los zum Start in die Pfingstferien auch auf der A9 München-Nürnberg zwischen Ingolstadt-Süd und Denkendorf. 7 Kilometer stockend, 12 Minuten plus. A93 Holledau-Regensburg zwischen Dreieck Saalhaupt und Regensburg-Nord. 10 Kilometer Stau, eine gute halbe Stunde plus. Im weiteren Verlauf der A93 nach Weiden zwischen Hohenholz und Teublitz hier ein Tierkadaver auf der Fahrbahn.
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18: Im Landkreis Regensburg in Lappersdorf, Wolfsegger Straße bei Tempo 50 ein Blitzer. Im Landkreis Schwandorf, Nittenau, Bodensteiner Straße bei Tempo 30. Dazu in Neuburg, Monheimer Straße stadtauswärts auf Höhe der Berufsschule. In Pettenhofen auf der Hauptstraße Richtung Ingolstadt und Janhöhe südlich von Pfaffenhofen. In der 30er-Zone. Danke an Oliver.
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18: Bis zu 25 Grad sind es heute Nachmittag. Traumwetter zum Start ins Pfingstwochenende. Viel Sonnenschein, Sommerwärme bis in den Abend hinein. Über Nacht Temperaturen um 10 Grad. Morgen gehen die Temperaturen rauf auf bis zu 31 Grad. Dazu viel Sonne. Der Wettertrend am Pfingstsonntag und auch am Montag und die Tage drauf bleibt so schön heiß.
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20 vor 5, Radio Inn am Freitag, auf geht's! Zum Pfingstvolksfest in Ingolstadt, was da alles auf euch wartet, das hört ihr gleich bei uns. Hier sind erstmal mehr Hits und mehr Vielfalt zum Start ins lange Pfingstwochenende.

0: Radio Inn von 3 bis 3 am Freitag. In einer guten Stunde ist Anstich im Herrnbräu-Festzelt. Das Ingolstädter Pfingstvolksfest geht los. Was gut zum Essen, was gut zum Trinken und Nervenkitzel. Ich stelle euch jetzt mal die zwei brandneuen Fahrgeschäfte mit Kreischgarantie vor. Unsere Nummer 1 heißt Kickdown. Wie können wir uns das Ding vorstellen? Mike Landwehrmann, der Betreiber.
1: Also es ist auf 60 Grad geht das hoch. Es sieht aus wirklich wie eine Bratpfanne. Diese Pfanne dreht sich in sich und die Gondeln drehen sich auch mal in sich. Und wenn man richtig sitzt, kann man zwischen 4 und 4,5 G bekommen.
0: Im Klartext, das hat Wumms. Wie sehen die Leute so aus, wenn sie Kickdown überlebt haben?
1: Viele sahen sehr gut aus. Manche haben das natürlich nicht so gut überstanden. Es ist drauf, kommt drauf an. Warm, kalt, es ist wetterabhängig. Man muss die Fahrt anpassen an den Leuten. Wir machen das noch alles mit Hand, dass wir sehen, wie die Leute aussehen. Und dann, dass es auch Spaß ist. Dass es weitergeht in den nächsten Attraktionen, dass man das mitmachen kann oder sich auch was zu essen holen kann. Es nimmt jeder anders auf.
0: Was die meisten mit einer absoluten Gefühlsexplosion aufnehmen, ist unsere nächste Neuheit auf dem Pfingstvolksfest in Ingolstadt, heißt Infinity. Die stellt uns der Schausteller Jupp Höfnagel selbst vor.
2: Infinity ist eine Schaukel, die über Kopf geht, 65 Meter hoch, mit 125 km/h schneller. Aber es geht nur einmal über Kopf und das reicht. Ja, also ein bisschen, da muss man ein bisschen gute Nerven dafür haben. Ja.
0: Ob die Sophia vom Radio Inn Morgen Team gute Nerven hatte, das könnt ihr selbst sehen auf unserem Radio Inn Instagram und Facebook Account. Viel Spaß euch beim Ingolstädter Pfingstvolksfest.

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4: Ich bin Fabian Schaffer. Die Koalitionstaskforce sieht die Versorgungslage in Deutschland trotz des Iran-Kriegs als stabil an. Der Sommerurlaub sei sicher, hieß es. Der Co-Vorsitzende Zorn sagte, es gebe zwar eine Preisfrage beim Kerosin, aber keine Mengenfrage. Beim Tankrabatt gibt es noch keine Entscheidung. Er soll eigentlich Ende Juni auslaufen. Ob er verlängert wird, hängt laut Taskforce von der Lage ab.
1: Die meisten gehen in die Apotheke, um Arzneimittel zu holen. Die Palette der möglichen Leistungen soll jetzt aber noch erweitert werden. Der Bundestag hat ein neues Gesetz beschlossen. Das muss noch durch den Bundesrat. Tine Klimach, was genau können Kunden denn künftig auch in der Apotheke bekommen?
13: Apotheken sind ja für viele erste Anlaufstelle, wenn es irgendwo drückt und zieht. Also sollen sie auch mehr Leistungen anbieten dürfen. Dabei geht es vor allem um Vorsorge. Neben Grippe und Corona sollen sämtliche Schutzimpfungen angeboten werden können, zum Beispiel auch gegen Tetanus oder gegen Zecken. Und man spart sich dabei den Gang ins volle Wartezimmer beim Hausarzt.
1: Bundesaußenminister Wadefuhl zeigt sich optimistisch, beim NATO-Gipfel im Juli in der Türkei ein Zeichen der Geschlossenheit zu setzen. Nach einem Treffen der NATO-Außenminister in Schweden sagte er, US-Außenminister Rubio habe das Gemeinsame der NATO betont. Wadefuhls Vorschlag, die Ukraine zusätzlich mit 90 Milliarden Euro zu unterstützen, habe viel Zustimmung erhalten. In Coburg trifft sich jetzt über Pfingsten wieder der Coburger Konvent, ein Zusammenschluss von Studentenverbindungen, Landsmannschaften und Turnerschaften. Geplant ist unter anderem ein Fackelzug am Montagabend. Da sind dann auch 8 Gegenveranstaltungen angemeldet. Kritiker werfen dem Coburger Konvent Nationalismus und Kriegsverherrlichung vor. Die Polizei ist laut eigenen Angaben gut auf das Wochenende vorbereitet.
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20: Auf der A3 nach Passau braucht ihr Geduld zwischen Hengersberg und Iggensbach. Hier ein Defekt der LKW-Reifenteile auf der Fahrbahn, dauert bis ca. 18 Uhr, bis der geborgen ist. Hier staut es sich aktuell. Zwischen Kreuzdeckendorf und Iggensbach auf 13 Kilometer, gute 50 Minuten dauert es hier länger. Ein Unfall auf der A6, der uns weiterhin beschäftigt, Nürnberg-Pilsen zwischen Wernberg-Ost und Fohnstrauß-West. A9 München-Nürnberg zwischen Manching und Ingolstadt-Ost, 2 Kilometer Stau, 9 Minuten dauert es länger. A93 Holledau-Regensburg zwischen Dreieck-Saalhaupt und Regensburg-Nord, 9 Kilometer Stau, eine knappe halbe Stunde dauert es länger. Und die Gegenrichtung A93 Weiden nach Regensburg zwischen Schwarzenfeld und Schwandorf-Nord, ein Unfall, Personen hier auf der Fahrbahn. 2 Kilometer Stau hier, 12 Minuten plus.
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20: Servus, der Herbert hier.
22: Servus, hier ist der Klingo.
20: Servus, Klingo.
22: Habt ihr den Blitzer in der Frankenstraße schon?
20: In Regensburg, schieß los.
22: Der graue Caddy steht dort kurz vorm Avia-Hotel Richtung Donau-Einkaufszentrum. Steht in der Wiese drin, gell? Also nicht am Seitenstreifen, der da dort ist, sondern in der Wiese unter den Bäumen.
20: Alles klar, herzlichen Dank für den Anruf.
22: Bitte, servus, bitte.
20: Und gleich weiter.
23: Ja, Armin, hallo, grüß dich.
20: Grüß dich.
23: Du, ich hätte einen Blitzer noch zu melden.
20: Ja. Ach, hau raus.
23: Regensburg. Zwar Eckmühl auf Höhe des Löwendenkmals, beidseitig Tempo 50.
20: Dankeschön.
23: Gut, danke dir. Schönes verlängertes Wochenende.
20: Dir auch, bitte, ciao. Außerdem ein Blitzer in Neuburg, Monheimer Straße statt auswärts, Höhe der Berufsschule, in Pettenhofen auf der Hauptstraße Richtung Ingolstadt und Janhöhe südlich von Pfaffenhofen im 30er Bereich.
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20: Einfach ein Bilderbuchwetter am Freitag, Feierabend für den Biergarten, fürs Draußensitzen, fürs Baden heute schon. 23 bis 25 Grad sind's. Durch die Nacht geht's später mit um die 10 Grad. Morgen am Samstag klettern die Temperaturen noch weiter rauf auf bis zu 31 Grad. Der Wettertrend am Pfingstsonntag und am Montag und auch die Tage drauf in den Ferien bleibt erstmal so schön stabil heiß mit um die 30 Grad.
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20: In der nächsten halben Stunde bei uns die Top-Gründe, warum Pfingsten der beste Feiertag überhaupt ist. Dazu Musik von Lenny Kravitz, Fly Away, die 90er, gleich davor Taylor Swift mit Opalite. Es ist kurz nach 5 jetzt, Herbert Feldbauer hier.

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0: Bald wird's 17:30 von Treibels frei am sonnigen Freitagnachmittag. Und hier kommen die Top 5 der Gründe, warum Pfingsten der beste Feiertag ist. Platz 5. Man muss sich nichts schenken. Platz 4. Pfingsten ist der wärmste Feiertag im Jahr. Platz 3. In der Regel kommt da die bucklige Verwandtschaft nicht zu Besuch. Platz 2. Man muss keine Eier verstecken. Und Platz 1. Der Top-Gründe, warum Pfingsten der beste Feiertag ist. Egal wann Pfingsten ist, der Montag ist immer frei.
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16: Mit Sophia Schläfer. Geldsegen für den Landkreis Eichstätt. Über 20 Millionen Euro Fördermittel gibt es für Bildung und Betreuung. Rund die Hälfte des Geldes geht in den Neubau des Sonderpädagogischen Förderzentrums Eichstätt und Kösching. Mit einer größeren Summe sollen auch die Sportanlagen des Gymnasiums Geimersheim umgebaut werden. Fast 4 Millionen Euro fließen außerdem in die Erweiterung der Mittelschule Eichstätt-Schottenau und in eine neue Sporthalle, Küche und Mensa für das Willibald-Gymnasium. Frischer Wind aus dem Norden in Pfaffenhofen. Der neue Lutz-Stipendiat Peter Thiers ist diese Woche im Flaschelturm eingezogen. Auf den Spuren des Schriftstellers Josef Maria Lutz soll der Wahlhamburger in den nächsten Monaten einen literarischen Text verfassen. Sein Werk wird Ende Juli im Rahmen des Kultursommers vorgestellt. Der 35-jährige Stipendiat hat in seiner beruflichen Laufbahn bereits mehrere Förderpreise gewonnen und arbeitet aktuell als Regisseur am Theater. An der Katholischen Universität Eichstätt-Ingolstadt sind jetzt 30 neue Deutschland-Stipendiatinnen und Stipendiaten ins Programm aufgenommen worden. Aus 175 Bewerbungen wählte man Studenten aus 7 Nationen aus, 18 am Standort Eichstätt und 12 am Standort Ingolstadt. Sie bekommen ein Jahr lang monatlich 150 Euro Unterstützung. Das Geld kommt von Stiftungen, Unternehmen oder ehemaligen Absolventen. Der Staat legt dann auch nochmal die gleiche Summe obendrauf. 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
17: Freitagnachmittag plus Ferienstart macht viel Verkehr. Auf der A3 nach Passau braucht ihr Geduld zwischen Hengersberg und Iggensbach. Ein defekter LKW hier, der erst geborgen werden muss. 13 Kilometer Stau, eine knappe halbe Stunde plus. Auf der A6 Nürnberg-Pilsen weiterhin Behinderungen zwischen Wernberg-Ost und Fohnstrauß-West. Ein Unfall. A9 München-Nürnberg zwischen Lenting und Denkendorf, defekter PKW, 4 Kilometer stockend in dem Bereich. A93 Holledau-Regensburg zwischen Bad Abbach und Regensburg-Nord, 9 Kilometer Stau, eine halbe Stunde plus. Die Gegenrichtung A93 Weiden nach Regensburg zwischen Schwarzenfeld und Schwandorf-Nord, ein Unfall, Personen hier auf der Fahrbahn.

0: Streifen, der da dort ist, sondern in der Wiese unter den Bäumen.
1: Alles klar, herzlichen Dank für den Anruf.
0: Bitte, servus, bitte.
1: Und gleich weiter.
2: Ja, Armin, hallo, grüß dich.
1: Grüß dich.
2: Du, ich hätte einen Blitzer noch zu melden.
1: Ja, nach hau raus.
2: Zwar Eckmühl auf Höhe des Löwendenkmals, beidseitig Tempo 50.
1: Dankeschön.
2: Gut. Danke dir, schönstes verlängertes Wochenende.
1: Dir auch, bitte, ciao. Außerdem ein Blitzer in Neuburg, Monheimer Straße Stadt auswärts, Höhe der Berufsschule, in Pettenhofen auf der Hauptstraße Richtung Ingolstadt und Janhöhe südlich von Pfaffenhofen im 30er Bereich.
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1: Eine ganze Litanei an Blitzern, einmal in Regensburg. Frankenstraße beidseitig Tempo 50, im Landkreis Regensburg in Nittendorf, Nürnberger Straße, außerdem in Schierlingkreis Regensburg die Regensburger Straße, in Eckmühl beim Löwendenkmal einer, in der Ortsdurchfahrt von Ettertshausen vor der Bushaltestelle und in Saal, Bahnhofstraße Richtung Discounter, in Neuburg in der Monheimer Straße Stadt, auswärts auf Höhe der Berufsschule.

0: Seitenstreifen, der da dort ist, sondern in der Wiese unter den Bäumen.
1: Alles klar, herzlichen Dank für den Anruf.
0: Bitte, servus, bitte.
1: Und gleich weiter.
2: Ja, Armin, hallo, grüß dich.
1: Grüß dich.
2: Du, ich hätte einen Blitzer noch zu melden.
1: Ja, nach hau raus.
2: Regensburg. Zwar Eckmühl auf Höhe des Löwendenkmals, beidseitig Tempo 50.
1: Dankeschön.
2: Gut. Danke dir, schönes verlängertes Wochenende.
1: Dir auch, bitte, ciao. Außerdem ein Blitzer in Neuburg, Monheimer Straße stadtauswärts, Höhe der Berufsschule, in Pettenhofen auf der Hauptstraße Richtung Ingolstadt und Janhöhe südlich von Pfaffenhofen im 30er Bereich.
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1: Einfach ein Bilderbuchwetter am Freitag, Feierabend für den Biergarten, fürs draußen sitzen, fürs Baden heute schon. 23 bis 25 Grad sind's. Durch die Nacht geht's später mit um die 10 Grad. Morgen am Samstag klettern die Temperaturen noch weiter rauf auf bis zu 31 Grad. Der Wettertrend am Pfingstsonntag und am Montag und auch die Tage drauf in den Ferien bleibt erstmal so schön stabil heiß mit um die 30 Grad.
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Radio in nach 6:30. Die Neuburger sind bereits fleißig am Radeln. Die Ingolstädter folgen in einem Monat. Dann ist auch hier Auftakt zur Stadtradeln-Aktion. Wie ihr mitmachen könnt und ob Ingolstadt eine Radlstadt ist, wir haben nachgefragt bei der Fahrradbeauftragten der Stadt. Mehr dazu hört ihr gleich hier bei uns bei Radio in.

0: bald wird 6 am Freitag. Radio Inn bei Radl Wetter. Es ist mittlerweile schon ein kleiner Wettbewerb unter den Städten hier bei uns in der Region. Wer bringt die meisten Kilometer zusammen bei der Stadtradeln-Aktion? Die ist bundesweit bereits am Laufen. In Neuburg gab es auch schon den Startschuss. Ingolstadt zieht nach am 20. Juni dann. Fahrradbeauftragte Theresa Schneider erklärt, wie es geht, wenn ihr euch angemeldet habt.
1: Die Kilometer, die man dann eben mit dem Fahrrad zurücklegt, entweder über die App dann gleich direkt zu tracken, dann wird es die Kilometer direkt reingespeichert oder dann am Ende vom Tag oder am Ende der Woche die Kilometer, die man gefahren ist, eben einzutragen. Das wird dann aufsummiert und am Ende gibt es dann eben ein Ranking. Also es ist auch so ein bisschen der Wettbewerbsgedanke vielleicht mit dabei, besser zu sein als der Nachbar oder besser zu sein als der Arbeitskollege. Aber am Ende geht es ja um den Spaß, eben das Fahrradfahren für sich wieder zu entdecken.
0: Die Aktion ist die eine Sache, der Alltag, die andere. Wie steht's um Radler hier bei uns in der Stadt?
1: Gut, in Ingolstadt läuft, glaube ich, dass wir schon viele Leute haben, die mit dem Fahrrad fahren. Also das sieht man jetzt auch, wenn es wieder wärmer wird. Die Fahrradständer in der Innenstadt werden immer voller, die Radelwege werden immer voller. Wobei ich natürlich auch sagen muss, als leidenschaftliche Radelfahrerin, die auch im Winter Fahrrad fährt, ärgert man sich dann doch, wenn es wieder voller wird auf den Radelwegen, weil natürlich auch wieder mehr Geisterradler entgegenkommen und die Unfallzahlen in dem Bereich auch nicht unbedingt zurückgehen. Das ist was, wo wir auf jeden Fall besser werden müssen in Ingolstadt, weil es hier auch um Unfallprävention geht.
0: Also durchaus noch Potenzial, bis wir eine wirkliche Radlstadt werden, wie zum Beispiel Amsterdam. Aber kleine Schritte machen es ja auch, wie die Stadtradeln-Aktion am 20. Juni. Den Link zur Anmeldung findet ihr bei uns unter radioin.de.

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17: Ich bin Fabian Schaffer. Das Kindergeld soll mittelfristig jeder Familie ohne Antrag überwiesen werden. Der Bundestag beriet in erster Lesung darüber. Zustimmung kommt größtenteils auch von der Opposition. Die neue Regelung soll im März kommenden Jahres in Kraft treten. Zunächst für Familien, die bereits für ein Kind Kindergeld erhalten. Ab November 2027 soll dann auch bei Erstgeburten ein Antrag nicht mehr notwendig sein. Die Apotheken erhalten zusätzliche Befugnisse. Das hat der Bundestag beschlossen. So dürfen sie künftig mehr Impfungen durchführen, neben dem Schutz vor Grippe beispielsweise auch Tetanusimpfungen. Zudem dürfen sie mehr Leistungen zur Vorbeugung und Früherkennung anbieten, etwa bei Diabetes. In bestimmten Fällen erhalten Apotheken auch die Möglichkeit, verschreibungspflichtige Medikamente ohne ärztliches Rezept abzugeben. Die Waldbrandgefahr in Bayern steigt. Für die kommenden Tage erwartet der Deutsche Wetterdienst in immer weiteren Teilen des Freistaats Stufe 4 von 5 im Waldbrandgefahrenindex. Die Regierungen der Oberpfalz und von Unterfranken haben bereits Überwachungsflüge angekündigt. Die Bevölkerung wird gebeten, in Waldgebieten äußerste Vorsicht walten zu lassen und keinesfalls mit offenem Feuer zu hantieren oder zu rauchen. Der FC Bayern muss beim Fußball-DFB-Pokalfinale morgen auf Manuel Neuer verzichten. Der Bayern-Keeper hat nach wie vor Probleme mit der linken Wade. Frage an meinen Kollegen Thomas Thonfeld. Müssen wir uns jetzt Sorgen machen mit Blick auf die WM?
2: Also nicht mehr als vorher, denn diese aktuelle Problematik war bekannt. Auch Julian Nagelsmann wusste das. Er hat ja auch gestern schon explizit gesagt, dass Neuer natürlich während der WM auch mal ausfallen könne. Und dafür habe man mit Oliver Baumann eine Weltklasse 1B-Lösung. Dass der Weltmeister jetzt im Pokalfinale nicht spielt, ist möglicherweise auch mehr eine Vorsichtsmaßnahme, eben mit Blick auf die WM.
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15: Auf der A3 nach Passau zwischen Hengersberg und Igensbach hier ein defekter LKW. Es stockt der Verkehr auf 12 Kilometer im Moment, 18 Minuten plus. Die A9 München-Nürnberg zwischen Lenting und Denkendorf ein defekter PKW. Hier 7 Kilometer stockend, 11 Minuten dauert's länger. Weiter auf die A93 Weiden nach Regensburg zwischen Schwarzenfeld und Schwandorf Nord ein Unfall, Personen auf der Fahrbahn. Die A93 Holledau-Regensburg zwischen Regensburg-West und Pfaffenstein. Defekter PKW auf dem rechten Fahrstreifen. Es staut sich hier in dem Bereich auf 6 Kilometer. 18 Minuten dauert's länger.
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15: In Regensburg, Frankenstraße, einer beidseitig bei Tempo 50 im Landkreis Regensburg, außerdem in Nittendorf, Nürnberger Straße, in Schierling, in der Regensburger Straße und Ortsdurchfahrt von Ettertshausen vor der Bushaltestelle.
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15: Auch jetzt am Abend noch über 20 Grad bei uns mit viel Sonnenschein. Zum Draußensitzen nutzen wir es aus. Die nächsten Stunden über Nacht gehen die Temperaturen runter auf 10 Grad. Morgen nehmen sie schon wieder Anlauf und klettern noch höher bis zu 31 Grad und Sonne morgen. Der Wettertrend am Pfingstsonntag und Montag und auch die Tage drauf bleibt so schön heiß mit um die 30 Grad.

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2: Der sonnige Freitagabend kurz nach 6. Herbert Feldbauer hier. Weiter mit guter Musik für euch daheim auf der Terrasse oder wenn ihr noch im Auto unterwegs seid, machen wir euch die Zeit so angenehm wie möglich mit Britney Spears gleich mit Sometimes aus den 90ern. Davor die aktuelle gute Laune Single von Kamrad und Hug Yourself.

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Radio Inn zum Abendessen am Freitag, kurz vor 6:30. Die Sonne scheint, es ist richtig angenehm warm draußen. Wir starten rein ins lange Wochenende. Verbringt es gerne mit uns, wir sind euer Begleiter. 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
4: Mit Sophia Schläfer. Geldsegen für den Landkreis Eichstätt. Über 20 Millionen Euro Fördermittel gibt es für Bildung und Betreuung. Rund die Hälfte des Geldes geht in den Neubau des Sonderpädagogischen Förderzentrums Eichstätt und Kösching. Mit einer größeren Summe sollen auch die Sportanlagen des Gymnasiums Geimersheim umgebaut werden. Fast 4 Millionen Euro fließen außerdem in die Erweiterung der Mittelschule Eichstätt-Schottenau und in eine neue Sporthalle, Küche und Mensa für das Willibald-Gymnasium. Frischer Wind aus dem Norden in Pfaffenhofen. Der neue Lutz-Stipendiat Peter Thiers ist diese Woche im Flaschelturm eingezogen. Auf den Spuren des Schriftstellers Josef Maria Lutz soll der Wahlhamburger in den nächsten Monaten einen literarischen Text verfassen. Sein Werk wird Ende Juli im Rahmen des Kultursommers vorgestellt. Der 35-jährige Stipendiat hat in seiner beruflichen Laufbahn bereits mehrere Förderpreise gewonnen und arbeitet aktuell als Regisseur am Theater. An der Katholischen Universität Eichstätt-Ingolstadt sind jetzt 30 neue Deutschland-Stipendiatinnen und Stipendiaten ins Programm aufgenommen worden. Aus 175 Bewerbungen wählte man Studenten aus 7 Nationen aus, 18 am Standort Eichstätt und 12 am Standort Ingolstadt. Sie bekommen ein Jahr lang monatlich 150 Euro Unterstützung. Das Geld kommt von Stiftungen, Unternehmen oder ehemaligen Absolventen. Der Staat legt dann auch nochmal die gleiche Summe obendrauf. 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
5: So, ein bisschen ruhiger wird es jetzt immerhin auf den Straßen um kurz nach 6:30. Vorsicht auf der A3 nach Passau an der Ausfahrt Straubing. Gefahr durch ein liegen gebliebenes Fahrzeug. Im weiteren Verlauf der A3 nach Passau zwischen Kreuz Deckendorf und Iggensbach. 6 Kilometer Stau immer noch, eine Viertelstunde plus. Der Grund war hier ein defekter LKW. A9 München nach Nürnberg zwischen Ingolstadt Süd und Denkendorf. 2 Kilometer Stau, 6 Minuten dauert es länger. A93 Weiden nach Regensburg. Zwischen Schwarzenfeld und Schwandorf Nord, Unfall, Personen auf der Fahrbahn. Die Gegenrichtung A93 Holledau nach Regensburg, zwischen Regensburg Süd und Regensburg Nord, 5 Kilometer stockend, 10 Minuten plus.
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5: In Regensburg in der Frankenstraße beidseitig im Blitzer bei Tempo 50 und im Landkreis Regensburg in Schierling, Regensburger Straße.
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5: Auch jetzt am Abend noch über 20 Grad bei uns mit viel Sonnenschein. Zum Draußensitzen nutzen wir es aus. Die nächsten Stunden über Nacht gehen die Temperaturen runter auf 10 Grad. Morgen nehmen sie schon wieder Anlauf und klettern noch höher bis zu 31 Grad und Sonne morgen. Der Wettertrend am Pfingstsonntag und Montag und auch die Tage drauf bleibt so schön heiß mit um die 30 Grad.
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Feierabend nach 6:30 bei Radio Inn. Ab jetzt umswitchen in den Ferienmodus. Und wenn es für euch Richtung Italien geht mit dem Auto, gleich eine wichtige Info, die ihr auf dem Schirm haben solltet, gibt nämlich eine fette Sperre am Brenner. Gleich mehr bei uns hier bei Radio Inn.

0: Der Freitagabend bei Radio Inn. Heute können wir länger aufbleiben, kommt ja das Wochenende. Außer ihr fahrt natürlich in den Urlaub weg, dann müsst ihr heute schon früher ins Bett. Fährt sich's in der Regel ja dann ganz entspannt, ohne große Staus in der Nacht. Aber habt es auf dem Schirm, das Vollchaos am mittleren Pfingstferienwochenende dann. Kerstin Schulz aus der Radio Inn Redaktion, da wartet nämlich eine Komplettsperre am Brenner auf uns, gell?
1: Und die wird viele Urlauber einige Nerven kosten. Mhm. Das mittlere Pfingstferienwochenende ist das mit dem meisten Verkehr. Vor allem aus Bayern fahren viele wieder nach Hause, andere sind erst auf dem Weg in den Urlaub. Und genau an diesem Wochenende, also am Samstag in einer Woche, ist der Brenner komplett gesperrt von 11 bis 19 Uhr. Also die Autobahn und die Nebenstraßen. Das ist eine Demo von den Anwohnern, die damit auf die immer größeren Verkehrsmassen aufmerksam machen wollen. Und die Behörden erwarten für diesen Tag ein so dermaßenes Chaos, dass sogar das Auswärtige Amt für diesen 30. Mai vor dem Chaos in ganz Tirol warnt.
0: Okay, wow. Was sind dann die Möglichkeiten?
1: Also das Beste ist, dich an diesem Tag gar nicht erst ins Auto zu setzen als Urlauber. Wenn es aber unbedingt sein muss, dann den Brenner so weiträumig es geht umfahren. Und dann noch daran denken, dass Tank und Akku komplett voll und genügend Snacks und Getränke eingepackt sind.
0: Dankeschön, Kerstin, für diese Infos. Also der 30. Mai für alle Urlauber unter euch, die in den Süden fahren. Bitte auf dem Schirm haben. In einer Woche, da ist über den Tag eine Komplettsperre am Brenner. Dieses Wochenende läuft's normal. 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

0: Das und noch viel mehr gleich auf Radio N.
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11: Ich bin Fabian Schaffer. In Apotheken sollen Patientinnen und Patienten künftig mehr Leistungen wie Impfungen, Vorsorge und Tests bekommen können. Das sieht ein Gesetz der Schwarz-Roten Koalition vor, das der Bundestag beschlossen hat. Tine Klimach berichtet.
12: Konkret sollen Apotheken unter anderem neue Leistungen zur Vorbeugung und Früherkennung anbieten können, etwa für Herz-Kreislauf-Erkrankungen, Diabetes oder rund ums Rauchen. Neben Grippe und Corona sollen sämtliche Schutzimpfungen angeboten werden können, zum Beispiel auch gegen Tetanus, Hepatitis oder Polio.
11: In der EU müssen Hunde und Katzen künftig mit Mikrochips identifizierbar sein. Die EU-Staaten haben für die neue Regel final grünes Licht gegeben. Damit soll der illegale Tierhandel eingedämmt werden. Für Privathalter gibt es lange Übergangsfristen. Bei Hunden greift die Pflicht nach 10 Jahren, bei Katzen nach 15 Jahren. Händler müssen die Regeln schon nach 4 Jahren umsetzen. Das Artensterben in Bayern geht weiter. Knapp die Hälfte der untersuchten Tier- und Pflanzenarten sind in ihrem Bestand bedroht. Das zeigt eine Analyse des Landesamts für Umwelt. Rund 1000 der Tier- und Pflanzenarten im Freistaat gelten bereits als ausgestorben oder verschollen. Die deutsche Eishockey-Nationalmannschaft hat bei der WM in der Schweiz ihr erstes Spiel gewonnen. Gegen Außenseiter Ungarn stand es am Ende 6:2. Die DEB-Auswahl trifft schon morgen auf Österreich und am Montag noch auf Großbritannien. Und Alfred Gislason bleibt länger Bundestrainer der deutschen Handballnationalmannschaft. Der Vertrag mit dem Isländer wurde bis zu den Olympischen Spielen 2028 verlängert.
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13: Hier die aktuellen Meldungen von den Straßen bei uns in der Region. Fahrt auf der A9 München in Richtung Ingolstadt besonders vorsichtig. Zwischen den Anschlussstellen Lenting und Denkendorf kommt es zu Verzögerungen wegen eines defekten Fahrzeugs.
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14: Was ein schöner Freitag. Aktuell messen wir immer noch knapp über 20 Grad in der Region. Kühlt in der Nacht leicht runter auf 12 bis 15 Grad. Wolkenlos ist es aber on top. Und das Wochenende, Leute, das wird so schön. Ab aufs Ingolstädter Pfingstvolksfest, ab ins Freibad. Morgen bis zu 27 Grad und Sonne, Sonne, Sonne. Und ein Ticken wärmer ist es dann sogar noch am Sonntag.
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17: Die allermeisten von euch haben's geschafft. Freitagabend, kurz nach 7, der Start ins lange Pfingstwochenende, der Start auch in die Pfingstferien. Schön, dass ihr den Feierabend mit uns verbringt. Wir liefern euch die Musik zuverlässig für einen Grillabend mit Freunden. Elton John, Circle of Life, die 90er gleich und davon Miley Cyrus mit End of the World. Ich bin Herbert Feldbauer.
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Mit viel Sonnenschein und Frühsommerwärme geht's durch den Freitagabend rein ins lange Pfingstwochenende. Viertel nach sieben haben wir es jetzt. Und hier kommt die Top 5 der Gründe, warum Pfingsten der beste Feiertag ist. Platz 5. Man muss sich nichts schenken. Platz 4. Pfingsten ist der wärmste Feiertag im Jahr. Platz 3. In der Regel kommt da die bucklige Verwandtschaft nicht zu Besuch. Platz 2. Man muss keine Eier verstecken. Und Platz 1. Der Top-Gründe, warum Pfingsten der beste Feiertag ist. Egal wann Pfingsten ist, der Montag ist immer frei.

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4: Mit Sophia Schläfer. Mit dem traditionellen Bieranstich ist das Ingolstädter Pfingstvolksfest gestartet. Das große Eröffnungsfeuerwerk findet heute um 22.30 Uhr statt. Der Seniorennachmittag ist am Dienstag, der Familientag am Mittwoch. Neuheiten sind in diesem Jahr die Überschlagschaukel Infinity oder Kickdown, neben Klassikern wie Riesenrad und Autoscooter. Mehr als 40 Schausteller und Firanten sind bis zum 31. Mai auf dem Ingolstädter Volksfestplatz vertreten. Die Maßbier kostet heuer zwischen 12,80 Euro und 13,20 Euro. Geldsegen für den Landkreis Eichstätt. Über 20 Millionen Euro Fördermittel gibt es für Bildung und Betreuung. Rund die Hälfte des Geldes geht in den Neubau des Sonderpädagogischen Förderzentrums Eichstätt und Kösching. Mit einer größeren Summe sollen auch die Sportanlagen des Gymnasiums Geimersheim umgebaut werden. Fast 4 Millionen Euro fließen außerdem in die Erweiterung der Mittelschule Eichstätt-Schottenau und in eine neue Sporthalle, Küche und Mensa für das Willibald-Gymnasium. Bisher hat Audi in der Formel 1 noch nicht so gezündet wie erhofft. An diesem Wochenende gibt es für die beiden Fahrer Nico Hülkenberg und Gabriel Bortoletto die nächste Chance zu punkten. Das 5. Saisonrennen findet in Kanada statt. Das Hauptrennen startet am Pfingstsonntag um 22 Uhr unserer Zeit.
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7: Hier die aktuellen Meldungen von den Straßen bei uns in der Region. Fahrt auf der A9 München in Richtung Ingolstadt besonders vorsichtig. Zwischen den Anschlussstellen Lenting und Denkendorf kommt es zu Verzögerungen wegen eines defekten Fahrzeugs.

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2: Um kurz nach 7:30 wartet jetzt Michael Jackson auf euch mit Heal the World, sein Hit aus den 90ern. Davor Mal Smith mit Nice to Meet You. Freitagabend, der Start ins lange Wochenende. Ich bin Herbert Feldbauer. Servus.
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0: Musik, die nach Sonne klingt am Freitagabend kurz vor 8. Wir bleiben aber beim Bilderbuchwetter heute bei uns zum Reinstarten ins lange Pfingstwochenende. Kai Zorn aus der Wetterredaktion bei uns.
1: Servus.
0: Hi. Das Wochenende wird ja ein Traum bei uns. Morgen am Pfingstsonntag, auch am Pfingstmontag, Feiertag für Radltouren entlang der Donau. Ganz viel Sonne und um die 30 Grad. Geht das auch nach Pfingsten dann so weiter oder kommt der Regen zurück?
1: Der Regen wird nicht zurückkommen, aber es stellt sich die Wetterlage wieder ein bisschen auf etwas kühlere Temperaturen um. Wir werden nach Pfingsten, so ab etwa Mittwoch, und auch in der zweiten Ferienwoche wohl eine Mischung haben aus viel Sonnenschein. Ab und zu sind mal Wolken unterwegs, da kann es dann auch mal Schauer und Gewitter geben. Die Temperaturen gehen zurück und pendeln sich dann im groben Schnitt so zwischen 17 und 25 Grad ein. Unterm Strich bleibt es schön, nur nicht mehr ganz so warm wie zu Pfingsten selbst. Das sind ja auch Temperaturen, die in den Juli und August gehören und streng genommen nicht in den Mai.
0: Ja eben, und das ist doch alles okay so. Kurz noch für Urlauber Kai, wie schaut's aus in Südtirol und am Gardasee?
1: Da ist genauso wie bei uns endlich mal wieder mehr Sonne angesagt und auch höhere Temperaturen. Hier hat es ja auch nur geregnet. Es wird aber im weiteren Verlauf wahrscheinlich auf der Alpensüdseite ein bisschen mehr Schauer und Gewitter geben als bei uns. Die Temperaturen liegen hier zunächst an den Pfingsttagen auch so bei 25 bis 30 Grad. Danach nach Pfingsten bei um die 25 Grad. Also durchaus auch sehr sommerlich.
0: Ja, super. Und wenn wir hier bleiben, machen wir auf jeden Fall auch alles richtig. Dankeschön, Kai. Startet's gut rein mit uns ins lange Pfingstwochenende.

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6: Ich bin Fabian Schaffer. Das Kindergeld soll mittelfristig jeder Familie ohne Antrag überwiesen werden. Der Bundestag beriet in erster Lesung darüber. Zustimmung kommt größtenteils auch von der Opposition. Die neue Regelung soll im März kommenden Jahres in Kraft treten. Zunächst für Familien, die bereits für ein Kind Kindergeld erhalten. Ab November 2027 soll dann auch bei Erstgeburten ein Antrag nicht mehr notwendig sein. Hunde und Katzen in der EU müssen künftig durch Mikrochips identifizierbar sein. Die EU-Staaten haben dieser neuen Regel endgültig zugestimmt. Bis die Chips Pflicht sind, gelten aber Übergangsfristen. Dieter Ebeling berichtet aus Brüssel.
7: Begründet wird die Registrierungspflicht mit dem Kampf gegen illegalen Tierhandel. In Deutschland gibt es 72 Millionen Hunde und 83 Millionen Katzen. Für Hunde sieht die EU-Regelung eine Übergangsfrist von 10 Jahren vor, für Katzen sind es 15 Jahre. Bauernhofkatzen sind übrigens von der Chippflicht ausgenommen.
6: Der Bayerische Brauerbund hat einen neuen Präsidenten. Stefan Kreis, Chef von Erdinger Weißbräu, ist von der Mitgliederversammlung einstimmig gewählt worden. Er folgt auf Georg Schneider, der nach 10 Jahren nicht mehr kandidiert hat und zum Ehrenpräsidenten gewählt worden ist. Kreis will sich für den Erhalt der mittelständischen Brauwirtschaft einsetzen. Lukas Podolski beendet seine aktive Fußballkarriere nach dieser Saison mit dem polnischen Klub Zabrze. Das gab der 40 Jahre alte Weltmeister von 2014 via Instagram bekannt. Greuther Fürth kämpft unterdessen am Abend um den Klassenerhalt. Der Zweitligist tritt zum Hinspiel in der Relegation bei Drittligist Essen an. Los geht's um 20.30 Uhr. Und im DFB-Pokalfinale muss der FC Bayern morgen auf Manuel Neuer verzichten. Der Grund, die Wade zwickt. Für ihn steht Jonas Urbich im Tor.
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8: Im Herzen Bayerns liegen uns derzeit keine größeren Störungsmeldungen vor.
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9: Was ein schöner Freitag. Aktuell messen wir immer noch knapp über 20 Grad in der Region. Kühlt in der Nacht leicht runter auf 12 bis 15 Grad. Wolkenlos ist es aber on top. Und das Wochenende, Leute, das wird so schön. Ab aufs Ingolstädter Pfingstvolksfest, ab ins Freibad. Morgen bis zu 27 Grad und Sonne, Sonne, Sonne. Und ein Ticken wärmer ist es dann sogar noch am Sonntag.
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1: Mit Sophia Schläfer. Mit dem traditionellen Bieranstich ist das Ingolstädter Pfingstvolksfest gestartet. Das große Eröffnungsfeuerwerk findet heute um 22.30 Uhr statt. Der Seniorennachmittag ist am Dienstag, der Familientag am Mittwoch. Neuheiten sind in diesem Jahr die Überschlagschaukel Infinity oder Kickdown, neben Klassikern wie Riesenrad und Autoscooter. Mehr als 40 Schausteller und Vieranten sind bis zum 31. Mai auf dem Ingolstädter Volksfestplatz vertreten. Die Maßbier kostet heuer zwischen 12,80 Euro und 13,20 Euro. Geldsegen für den Landkreis Eichstätt. Über 20 Millionen Euro Fördermittel gibt es für Bildung und Betreuung. Rund die Hälfte des Geldes geht in den Neubau des Sonderpädagogischen Förderzentrums Eichstätt und Kösching. Mit einer größeren Summe sollen auch die Sportanlagen des Gymnasiums Geimersheim umgebaut werden. Fast 4 Millionen Euro fließen außerdem in die Erweiterung der Mittelschule Eichstätt-Schottenau und in eine neue Sporthalle, Küche und Mensa für das Willibald-Gymnasium. Bisher hat Audi in der Formel 1 noch nicht so gezündet wie erhofft. An diesem Wochenende gibt es für die beiden Fahrer Nico Hülkenberg und Gabriel Bortoletto die nächste Chance zu punkten. Das 5. Saisonrennen findet in Kanada statt. Das Hauptrennen startet am Pfingstsonntag um 22 Uhr unserer Zeit.
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3: Im Herzen Bayerns liegen uns derzeit keine größeren Störungsmeldungen vor.
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1: Ich bin Fabian Schaffer. Außenminister Wadefuhl ist optimistisch, was eine gemeinsame Zukunft der NATO mit den USA angeht, trotz der Kritik von US-Präsident Trump. US-Außenminister Rubio habe das Gemeinsame der NATO betont, sagte Wadefuhl nach einem Treffen der NATO-Außenminister in Schweden. In 6 Wochen kommen die Staats- und Regierungschefs der NATO in der Türkei zu einem Gipfel zusammen. In Apotheken sollen Patientinnen und Patienten künftig mehr Leistungen wie Impfungen, Vorsorge und Tests bekommen können. Das sieht ein Gesetz der schwarz-roten Koalition vor, das heute der Bundestag beschlossen hat. Gesundheitsministerin Warken sagte, das Gesetz stärke die Apothekenlandschaft auch finanziell und sorge für weniger Bürokratie. Die Waldbrandgefahr in Bayern steigt. Für die kommenden Tage erwartet der Deutsche Wetterdienst in immer weiteren Teilen des Freistaats Stufe 4 von 5 im Waldbrandgefahrenindex. Die Regierungen der Oberpfalz und von Unterfranken haben bereits Überwachungsflüge angekündigt. Die Bevölkerung wird gebeten, in Waldgebieten äußerste Vorsicht walten zu lassen und keinesfalls mit offenem Feuer zu hantieren oder zu rauchen. Der Prinz sagt Goodbye. Lukas Podolski beendet seine aktive Karriere als Fußballer nach dieser Saison mit dem polnischen Club Zabrze. Das gab der 40 Jahre alte Weltmeister von 2014 via Instagram bekannt. Und die deutsche Eishockey-Nationalmannschaft hat bei der WM in der Schweiz ihr erstes Spiel gewonnen. Gegen Ungarn stand es am Ende 6:2. Morgen geht's gegen Österreich und am Montag gegen Großbritannien.
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2: Hier die aktuellen Meldungen von den Straßen bei uns in der Region. Fahrt auf der A93 Regensburg in Richtung Holledau besonders vorsichtig. Zwischen den Anschlussstellen Wollensach und Dreieck Holledau kommt es zu Behinderungen durch ein Reh auf der Fahrbahn.
3: Was ein schöner Freitag. Aktuell messen wir immer noch knapp über 20 Grad in der Region. Kühlt in der Nacht leicht runter auf 12 bis 15 Grad. Wolkenlos ist es aber on top. Und das Wochenende, Leute, das wird so schön. Ab aufs Ingolstädter Pfingstvolksfest, ab ins Freibad. Morgen bis zu 27 Grad und Sonne, Sonne, Sonne. Und ein Ticken wärmer ist es dann sogar noch am Sonntag.
0: Radio Inn ist mit mehr Hits und mehr Vielfalt wieder zurück um 21.15 Uhr. 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Jetzt die Kulturviertelstunde vom Kulturkanal für Ingolstadt und die gesamte Region. Wir berichten Aktuelles aus Theater, Musik, Literatur, Geschichte, Kunst und Kabarett. 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
4: Zum Kulturkanal begrüßt Sie Isabella Kreim. Ich berichte über das gestrige Konzert der Kammerphilharmonie Ingolstadt, ehemals GKO, mit den Solisten Ilja Gringolz und Ariel Zuckermann. Doch zunächst ein kleiner Nachruf auf den Tod des Eichstätter Künstlers Rudolf Ackermann. Von Anfang und Ende hat der überwiegend in Eichstätt lebende Künstler Rudolf Ackermann seine letzte große Ausstellung letzten Herbst in der Ingolstädter Haderbastei genannt. Nun, letzten Montag, ist er 90-jährig verstorben. Seine grafischen Zyklen, vor allem Holzschnitte, zeigten einen Lebenskreis zwischen entspanntem Eintauchen in italienische Landschaften, in zarten Aquarellen und ernsten, schwarz auf weiß in Holz geschnittenen Todessymbolen.
5: Also es gibt schon auch ein bisschen Heiterkeit im Werk von Rudolf Ackermann,
6: ja,
5: oder?
6: Ich hab schon eine Ader zu Komik, ja, vielleicht, ja. Habe ich schon. Es ist nicht alles so ernst, wie es aussieht.
4: Rudolf Ackermann, der nach seinem Studium an der Münchner Kunstakademie auch ein hochgeschätzter Kunstpädagoge an Gymnasien und an der Katholischen Universität Eichstätt war, hat über 6 Jahrzehnte das in Holz geschnitten, gezeichnet oder aquarelliert, was ihn persönlich bewegt, berührt und manchmal auch amüsiert hat. Oft in der geistigen Auseinandersetzung mit Literatur, vom Mittelalter bis zu T.S. Eliot und Ingeborg Bachmann. Auf seine unverkennbare Weise, großzügig, oft fragmentarisch und in der Schwebe zwischen Abstraktion und Figuration und meist in Schwarz-Weiß. Ein zentraler Zyklus der letzten Jahre hieß »Der Ackermann und der Tod«, der auf Illustrationen aus dem 15. Jahrhundert des gleichnamigen Gedichts von Johannes von Tepel beruht.
6: Also mit dem Tod hat eigentlich nur eine Sache was zu tun, aber wenn man sich das Ganze so ansieht, ist der Tod immer unterschwellig da. Aber das ist in der Kunst ja sowieso so. Aber ich bin eben auch relativ alt. Der Tod kam vor allem durch einen Zyklus. Das bezieht sich auf den Ackermann und den Tod von Johannes von Tepel. Ich habe schon in jungen Jahren, habe ich natürlich das Buch gelesen, weil es vom Titel her allein mich schon betrifft. Aber kam nie richtig zurecht mit Darstellungen. Ich bin ja eigentlich nicht so ein Darsteller. Ich bin ein Übersetzer. Es ist nicht so einfach eine Erzählung, sondern das geht tiefer. Ja, und da habe ich mich bezogen auf die ersten Druckausgaben im 15. Jahrhundert, denen sind Holzschnitte beigelegt gewesen, 5 Holzschnitte. Und nachdem ich vorher oft versucht hatte, irgendwie diesen sehr lebendigen Text irgendwie zu fassen, gaben mir dann die Holzschnitte die Möglichkeit, indem ich die genau betrachtet habe. Die sind von einem ganz einfachen Holzschneider, ohne Namen, ein namenloser, einfacher Schneider, Holzschneider, wie sie damals viele gab. Und ich habe Details aus diesen Holzschnitten genauer betrachtet und dann umgesetzt auf Holzbretter und geschnitten und eben abgedruckt.
4: Seine Herkunft aus Ostböhmen spielte für Rudolf Ackermann immer wieder eine Rolle. Als Auseinandersetzung mit Ingeborg Bachmanns Gedicht Böhmen liegt am Meer, aber auch als realen Sehnsuchtsort der eigenen Kindheit. Erinnerungsskizzen und Recherchen der sehr besonderen Art.
6: Da kommt vor allem der Stadtgrundriss meiner Geburtsstadt, der kommt immer wieder vor. Dann das Dorf, wo meine Großmutter gelebt hat, die ich geliebt habe. Und hier liegt sie im Grab mit einem Engel. Das Geburtshaus meines Vaters, wo meine Großmutter war, aufgeklappt. Wie ein Modell, Papiermodell, das man aufgeklappt hat. Und es wird dann plastisch. Und hier ist es umgekehrt. Da gibt es auch einen Berg, der von der Seite des Dorfes meiner Großmutter ein ganz regelmäßiger Kegel ist. Und wenn man aber von einer anderen Seite diesen Berg anschaut, dann ist er abgebrochen. Und das habe ich hier gezeigt. Zuletzt war ich im Jahr 2019 da.
5: Und ist da noch was wiederzuerkennen?
6: Es hat sich sehr verändert jetzt natürlich nach 90. Aber es ist immer noch sehr schön. Ich rieche immer noch die Heimatluft. Und da, hier sind so Ortsangaben eigentlich gegeben, die man ganz falsch verstehen kann, als so als etwas Heiliges. Da steht Ölberg, da steht Stern und hier steht Paradies. Aber das sind lokale Orte. Mhm. Ein Wald, der Paradies heißt, ein Stern, das ist ein Gebirge, der Stern heißt. Mhm. Und Ölberg ist der Ortsteil, in dem ich geboren bin.
5: Da wird man aber schon ein bisschen Bibel interessiert, wenn man am Ölberg geboren ist, oder?
6: Ja, ja. Also die Besucher werden denken, jetzt wird er aber ganz heilig. Ja, aber ich kann nichts machen, es ist halt so.
4: Rudolf Ackermann hat in den Landschaften in Italien und in Eichstätt neue Heimaten gefunden und ganz entspannt künstlerisch.
6: Es ist halt so.
4: Rudolf Ackermann hat in den Landschaften in Italien und in Eichstätt neue Heimaten gefunden

0: Rudolf Ackermann da für einen Menschen und Künstler, Rudolf Ackermann?
1: Das weiß ich nicht. Einen, der es nicht so leicht hat mit sich, nicht so sehr mit anderen, aber mit sich.
0: Bei den meisten Menschen ist es wohl eher umgekehrt. Beides, der heiter gelassene Umgang mit seiner Umgebung und die schwierige, weil immer tiefer schürfende Sinnsuche in sich selbst, hat in Rudolf Ackermanns Kunst ihren Niederschlag gefunden. Nun ist Rudolf Ackermann im Alter von 90 Jahren verstorben. Leonore Weiß schreibt als Vorsitzende des Berufsverbands Bildender KünstlerInnen der Region: Auch wenn er selbst uns nichts mehr erzählen wird, das Werk von Rudolf Ackermann wird weitersprechen, für und über ihn. Lieber Rudolf, eine letzte gute Wanderung. Ich selbst erinnere mich gerne auch an seine Figurentheater-Experimente mit Studierenden der Katholischen Universität Eichstätt und viele sehr herzliche Begegnungen. Lieber Rudi, dein Holzschnitt aus deinem Parzival-Zyklus mit der Schrift »Die Männlichkeit hat wilden Art« steht in meinem Wohnzimmer und wird mich immer an dich erinnern. Das gestrige 9. Abo-Konzert der Kammerphilharmonie Ingolstadt, ehemals GKO, war wie so oft in der klugen Programmkonzeption seines Chefdirigenten Ariel Zuckermann ein Konzert der Kontraste. Im zweiten Teil konnten die Zuhörer in den süffigen Melodien und mitreißenden Rhythmen einer Paraphrase auf Georges Bizets Carmen des im letzten Jahr gestorbenen georgischen Komponisten Rodion Stetterin schwelgen. Der erste Teil tauchte mit einem Flöten- und einem Violinkonzert von Mieczysław Weinberg ein in die überwiegend elegisch-lyrische Klangsprache dieses Komponisten, der gleichermaßen von Nazis und Stalinisten verfolgt wurde.

0: Der in St. Petersburg geborene Geiger Ilja Gringolz, der den Ruf einer besonders expressiven Spielweise hat, spielte ergreifend subtil, zurückhaltend das Violinkonzertino von Weinberg.
1: Also mit Ariel habe ich hier und auch sonst schon mehrmals gearbeitet. Wir haben auch Weinberg schon mal zusammen gemacht und so kam auch die Idee, das hier zu machen. Ich schätze das Orchester sehr, ich finde es großartig. Es sind auch viele neue Leute hier, das mich freut zu sehen. Das Niveau ist sehr hoch und es ist einfach eine große Freude, hier zu spielen.
0: Mieczysław Weinberg war als polnischer Jude vor dem Holocaust in die Sowjetunion geflohen. Sein Concertino für Violine und Streichorchester entstand 1948, als sein Schwiegervater gerade im Zuge der stalinistischen Säuberungen durch einen fingierten Autounfall ermordet worden und er entsprechend selbst in Gefahr war. Wenige Jahre später wurde er tatsächlich inhaftiert und entkam nur durch die Fürsprache von Schostakowitsch und den Tod Stalins.
2: Wenn Sie den Weinberg spielen, denken Sie dann auch an den historischen Kontext der Situation von Weinberg? Oder ist diese Musik inzwischen für Sie davon unabhängig und drückt das aus, was sie ausdrückt?
1: Also ja, man muss natürlich immer an Kontext denken, bei allen Musikstücken, die man so spielt, mit denen man sich befasst. Aber es ist auch wahr, dass große Stücke tatsächlich unabhängig von Kontext irgendwie funktionieren, sagen wir mal. Und darum sind sie eben groß. Ich finde dieses Stück sehr stark, emotional, aber es ist auch sehr, sehr gut komponiert.
2: Sie haben jetzt die letzten Tage nicht nur geprobt, sondern auch eine CD bereits davon aufgenommen. Was ist jetzt das für eine andere Situation, wenn Publikum drin sitzt? Verändert sich da was?
1: Für mich ist das kein großer Unterschied. Ich spiele für ein Mikrofon im besten Sinne. Also ich möchte all die kleinen Nuancen, die feinen Schattierungen doch irgendwie zur Geltung bringen. Und

0: Was gibt's als nächstes für Pläne bei Ihnen?
1: Ich fliege morgen nach Japan und spiele dort Korngold-Violinkonzert und auch Kammermusik. Das wird eine schöne Woche sein.
2: Von Ingolstadt nach Japan. Vor dem Violinkonzert spielte Ariel Zuckermann das erste Flötenkonzert Weinbergs, das heitere, sicher ungemein schwer zu spielende Ecksätze hat und im Largo-Mittelsatz kantilenenreich die Melancholie des Violinkonzertinos aufgreift.

großartig wie Ariel Zuckermann auch als Flötensolist ausdrucksstark brilliert. Die beiden Solokonzerte von Weinberg wurden auch für eine CD der Kammerphilharmonie Ingolstadt aufgezeichnet.

0: Die Carmen-Suite von Rodion Chetrin ist eine raffiniert mit Schlagwerk und Marimba verfremdete Paraphrase der bekannten Melodien aus Bizets Oper Carmen, zwischen Ironie und Sentiment. Und das Publikum wurde mit diesem eingängigen zweiten Konzertteil für seine konzentrierte Aufmerksamkeit für Weinberg im ersten Teil belohnt. Jubel nach dem Konzert für Ariel Zuckermann und die Kammerphilharmonie Ingolstadt im fast vollbesetzten Festsaal des Stadttheaters. Wie eigentlich nach fast jedem Konzert in letzter Zeit. Am Montag um 21 Uhr stellen wir Ihnen im Kulturkanal im Gespräch mit Ariel Zuckermann die neue Saison vor. Den Kulturkanal hören Sie wieder am Sonntagmorgen um 9. Bis dahin verabschiedet sich Isabella Kreim.
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1: Hier die aktuellen Meldungen von den Straßen bei uns in der Region. Fahrt auf der A93 Regensburg in Richtung Holledau besonders vorsichtig. Zwischen den Anschlussstellen Wollensach und Dreieck Holledau kommt es zu Behinderungen durch ein Reh auf der Fahrbahn.
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1: Ich bin Fabian Schaffer. Außenminister Wadefuhl ist optimistisch, was eine gemeinsame Zukunft der NATO mit den USA angeht, trotz der Kritik von US-Präsident Trump. US-Außenminister Rubio habe das Gemeinsame der NATO betont, sagte Wadefuhl nach einem Treffen der NATO-Außenminister in Schweden. In 6 Wochen kommen die Staats- und Regierungschefs der NATO in der Türkei zu einem Gipfel zusammen. In Apotheken sollen Patientinnen und Patienten künftig mehr Leistungen wie Impfungen, Vorsorge und Tests bekommen können. Das sieht ein Gesetz der schwarz-roten Koalition vor, das heute der Bundestag beschlossen hat. Gesundheitsministerin Warken sagte, das Gesetz stärke die Apothekenlandschaft auch finanziell und sorge für weniger Bürokratie. Die Waldbrandgefahr in Bayern steigt. Für die kommenden Tage erwartet der Deutsche Wetterdienst in immer weiteren Teilen des Freistaats Stufe 4 von 5 im Waldbrandgefahrenindex. Die Regierungen der Oberpfalz und von Unterfranken haben bereits Überwachungsflüge angekündigt. Die Bevölkerung wird gebeten, in Waldgebieten äußerste Vorsicht walten zu lassen und keinesfalls mit offenem Feuer zu hantieren oder zu rauchen. Der Prinz sagt Goodbye. Lukas Podolski beendet seine aktive Karriere als Fußballer nach dieser Saison mit dem polnischen Club Zabrze. Das gab der 40 Jahre alte Weltmeister von 2014 via Instagram bekannt. Und die deutsche Eishockey-Nationalmannschaft hat bei der WM in der Schweiz ihr erstes Spiel gewonnen. Gegen Ungarn stand es am Ende 6:2. Morgen geht's gegen Österreich und am Montag gegen Großbritannien.
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2: Bei uns liegen im Herzen Bayerns momentan keine größeren Störungsmeldungen vor.
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3: Was ein schöner Freitag. Aktuell messen wir immer noch knapp über 20 Grad in der Region. Kühlt in der Nacht leicht runter auf 12 bis 15 Grad. Wolkenlos ist es aber on top. Und das Wochenende, Leute, das wird so schön. Ab aufs Ingolstädter Pfingstvolksfest, ab ins Freibad. Morgen bis zu 27 Grad und Sonne, Sonne, Sonne. Und ein Ticken wärmer ist es dann sogar noch am Sonntag.
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1: Bei uns liegen im Herzen Bayerns momentan keine größeren Störungsmeldungen vor.
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1: Ich bin Justin Hamm. Die Bundesländer wollen einen konsequenteren Ausbau der erneuerbaren Energien und stellen sich gegen Pläne von Bundeswirtschaftsministerin Reiche. Die CDU-Politikerin plant eine Reihe von Reformen, unter anderem höhere Hürden für Betreiber von Wind- und Solarkraftanlagen. Niedersachsens Energieminister Meyer sagt, die Länder hätten sich einstimmig zum weiteren Ausbau der Erneuerbaren bekannt. Hunde und Katzen in der EU müssen künftig durch Mikrochips identifizierbar sein. Die EU-Staaten haben dieser neuen Regel endgültig zugestimmt. Bis die Chips Pflicht sind, gelten aber Übergangsfristen. Dieter Ibeling berichtet aus Brüssel.
2: Begründet wird die Registrierungspflicht mit dem Kampf gegen illegalen Tierhandel. In Deutschland gibt es 72 Millionen Hunde und 83 Millionen Katzen. Für Hunde sieht die EU-Regelung eine Übergangsfrist von 10 Jahren vor, für Katzen sind es 15 Jahre. Bauernhofkatzen sind übrigens von der Chippflicht ausgenommen.
1: In Nürnberg läuft seit dem Abend ein großer Einsatz der Feuerwehr. Eine riesige Rauchwolke hatte sich plötzlich über der Stadt gebildet. Gegen 20 Uhr ging der Notruf ein. In der Nürnberger Südstadt stand das Dach einer Schule in Brand. Seither laufen dort die Löscharbeiten, die laut den Einsatzkräften noch bis tief in die Nacht andauern werden. Anwohner sollen Türen und Fenster geschlossen halten. Wie es zu dem Brand kam, ist aktuell noch unklar. Für die Fußballer aus Fürth wird es im Kampf um den Verbleib in der zweiten Bundesliga immer enger. Das Kleeblatt hat das Relegationshinspiel bei Drittligist Essen mit 0:1 verloren. Torben Müsel erzielte den entscheidenden Treffer für das Team aus dem Ruhrgebiet. Das entscheidende Rückspiel in Fürth steigt am Dienstag.
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3: Gute Nachrichten. Aktuell liegen uns keine größeren Störungsmeldungen vor.
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4: Was ein schöner Freitag. Aktuell messen wir immer noch knapp über 20 Grad in der Region. Kühlt in der Nacht leicht runter auf 12 bis 15 Grad. Wolkenlos ist es aber on top. Und das Wochenende, Leute, das wird so schön. Ab aufs Ingolstädter Pfingstvolksfest, ab ins Freibad. Morgen bis zu 27 Grad und Sonne, Sonne, Sonne. Und ein Ticken wärmer ist es dann sogar noch am Sonntag.
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2: Gute Nachrichten. Aktuell liegen uns keine größeren Störungsmeldungen vor.

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1: Ich bin Justin Hamm. In Apotheken sollen Patientinnen und Patienten künftig mehr Leistungen wie Impfungen, Vorsorge und Tests bekommen können. Das sieht ein Gesetz der schwarz-roten Koalition vor, das der Bundestag nun beschlossen hat. Gesundheitsministerin Wagen sagte, das Gesetz stärke die Apothekenlandschaft auch finanziell und sorge für weniger Bürokratie. Konkret sollen Apotheken neben Impfungen auch neue Leistungen zu Vorbeugung und Früherkennung anbieten können, etwa für Herz-Kreislauf-Erkrankungen, Diabetes und rund ums Rauchen. Die Waldbrandgefahr in Bayern steigt. Für die kommenden Tage erwartet der Deutsche Wetterdienst in immer weiteren Teilen des Freistaates Stufe 4 und 5 im Waldbrandgefahrenindex. Die Regierungen der Oberpfalz

0: 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Uns liegen derzeit keine größeren Störungsmeldungen vor.
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1: Ich bin Justin Hamm. Bürgergeld, Wohngeld, Elterngeld, BAföG. Wer solche oder andere Sozialleistungen empfängt, darf in der nächsten Zeit wohl nicht mit einer Erhöhung rechnen. Unionsfraktionschef Spahn sieht aktuell keinen finanziellen Spielraum dafür. Zu angespannt die Haushaltslage. Dabei hatten Union und SPD im Koalitionsvertrag vereinbart, dass BAföG für Studierende und das Elterngeld erhöht werden. Bei letzterem wird nun sogar über Kürzungen diskutiert. Die Verkündung des Grundgesetzes am 23. Mai 1949 wird in diesem Jahr erstmals mit einem Ehrentag gefeiert. Bundespräsident Steinmeier hat ihn ins Leben gerufen. Er will heute das Grundgesetz und die Errungenschaften der Verfassung stärker im Bewusstsein der Menschen verankern. Außerdem gibt es in Kommunen, Vereinen und Unternehmen zahlreiche Aktionen, um für das Ehrenamt zu werben. In Nürnberg läuft seit dem Abend ein großer Einsatz der Feuerwehr. Eine riesige Rauchwolke hatte sich plötzlich über der Stadt gebildet. Gegen 20 Uhr ging der Notruf ein. In der Nürnberger Südstadt stand das Dach einer Schule in Brand. Seither laufen dort die Löscharbeiten, die laut den Einsatzkräften noch bis tief in die Nacht andauern werden. Anwohner sollen Türen und Fenster geschlossen halten. Wie es zu dem Brand kam, ist aktuell noch unklar. Lukas Podolski beendet seine aktive Fußballkarriere nach dieser Saison mit dem polnischen Klub Zabrze. Das gab der 40 Jahre alte Weltmeister von 2014 via Instagram bekannt. Und der Blick auf die Relegation zur zweiten Liga. Fürth hat am Abend das Hinspiel bei Drittligist Essen verloren. 0:1 hieß es an der Hafenstraße. Das Rückspiel in Fürth steigt am Dienstag.
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2: Im Herzen Bayerns liegen uns derzeit keine größeren Störungsmeldungen vor.
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3: Jetzt in der Nacht nehmen wir ein bisschen Dampf raus, sprich es kühlt runter im Radioinland. Aber wir messen immer noch zwischen 12 und 15 Grad. Wolkenlos ist es on top. Und das Wochenende, das ist verlängert und fast schon sommerlich. Heute im Laufe des Tages bis zu 27 Grad und Sonne, Sonne, Sonne. Einen Ticken wärmer ist es dann sogar morgen am Sonntag.
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1: Im Herzen Bayerns liegen uns derzeit keine größeren Störungsmeldungen vor.
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1: Ich bin Justin Hamm. Heute feiert unser Grundgesetz seinen 77. Geburtstag. Da Demokratie von Menschen lebt, die mitmachen, hat Bundespräsident Steinmeier den ersten deutschlandweiten Mitmachtag ausgerufen. Diana Kramer berichtet.
2: Die Aktionen zum Grundgesetz-Ehrentag laufen schon seit 18. Mai und gehen noch bis Ende des Monats weiter. Das Motto: ganz Deutschland krempelt die Ärmel hoch. Organisiert von Vereinen, Unternehmen und Kommunen gibt es im ganzen Land Aufräumaktionen in Seniorenheimen. Bäume werden geschnitten oder Sportplätze auf Vordermann gebracht. In Zeiten wie diesen würden viele Menschen nach Halt und Orientierung suchen. Genau darum soll es gehen, hatte Steinmeier zum Auftakt erklärt.
1: Die SPD ist bereit zu Kompromissen bei den großen Reformen. Dieses Zeichen hat Parteichef Klingbeil nun an die Union gesendet. Die Blockaden in unserem Land sollen überwunden werden, sagte er der Rheinischen Post. Für die SPD sei dabei entscheidend, dass es